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1: Verschollen geglaubte Mixtapes des vergangenen Jahrtausends neu entdeckt. Inzwischen ist dies die 21. Ausgabe dieser Sendereihe. Heute hört ihr ein Tape mit Indie und Alternative Music, aufgenommen circa 1989. Dieses Mixtape stammt aus der Sammlung von Jinx. Leider ist der Großteil dieser Aufnahmen sehr selten und ich konnte bei den wenigsten herausfinden, um welchen Interpreten es sich handelt. Im ersten Block hört ihr jetzt auf jeden Fall Indie-Musik, unter anderem mit den Walkabouts. Falls jemand von euch weiß, wer die anderen Künstler sind, gerne eine Mail ans Radio schicken. Viel Spaß! 1, 2, 3.

Ihr hört die 21. Ausgabe von Was wir damals so hörten. Gerade eben habt ihr unter anderem die Walkabouts gehört. Bei den anderen Titeln kann ich nicht viel weiterhelfen. Falls also jemand aus der geneigten Hörerschaft weiß, um welche Musiker es sich hier handelt, bitte schickt eine Mail an das Radio. Weiter geht es jetzt bei diesem Mystery Tape aus dem Jahr 89 mit Musik unter anderem von den Widdershins. Und wenn ihr glaubt, die Beatles zu hören, das ist leider nicht so. Da ist irgendwas Merkwürdiges gelaufen, aber hört nachher selber rein und lasst euch überraschen.

In der 21. Ausgabe von Was wir damals so hörten, gibt es heute ein Tape aus der Sammlung von Jinx aus dem Jahr 89. Und es gibt gleich noch eine kleine weitere Überraschung, denn bei dem ganzen Indie und Alternative hat sich doch tatsächlich Neil Young noch mit versteckt. Und außerdem gibt es noch ein Wiederhören mit den Widdershins. Viel Spaß jetzt noch mit dem Rest der heutigen Sendung. Und wie gesagt, wenn ihr wisst, wer da noch zu hören war, bitte meldet euch im Radio.

Soweit die heutige Ausgabe von Was wir damals so hörten. Schon in der nächsten Woche gibt es eine neue Folge dieser Sendereihe. Gleiche Welle, gleiche Stelle. Am Mikrofon verabschiedet sich euer Störfunk.

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Okay, heute gibt's was Wichtiges zu besprechen. Und zwar, ich höre auf. Das bringt doch eh nichts. Wisst ihr, ich habe meine letzte Predigt mit folgenden Worten angefangen. Es gibt Momente in deinem Leben, die alles verändern, ja? Warum bin ich mir da so sicher? Weil du lebst und das Leben nun mal einige Überraschungen für jeden von uns parat hat, ja? Alles läuft prima, nach Plan und plötzlich fällt die Hütte zusammen, ja? Ja, und dann ist der Blitz in meinem Leben eingeschlagen. Vielen, vielen Dank nochmal an alle, die für uns gebetet haben. Und ich werde jetzt nicht in die Details gehen. Und wenn du diese Tiefe suchst, ja, die Details wissen willst und so weiter, kannst du dich gerne bei unserem Crossletters, das ist unseren Newsletters, abonnieren auf der Webseite. Und da geht's generell mehr in die Details. Was ich hier tun möchte, ist jetzt diese Situation, diesen Seelenzustand benutzen, um in deine Herzenssituation reinzusprechen. Und vielleicht hast du auch schon mal diesen Gedanken gehabt, ich lasse es jetzt bleiben, ja? Was soll der Mist? Das Thema also dieser Predigt ist, ich höre auf, ja? Was soll das Ganze? Weißt du, wer mal genau den gleichen Gedanken hatte? Es war der Petrus. Sein Meister, sein Lehrer, mit dem er fast eine freundschaftliche Beziehung hatte, war gestorben. Und mit diesem Tod war eine komplette Hoffnung in dem Keller seiner Erwartungen begraben worden. Der Petrus, der war am Ende. Und das Problem war nicht, dass er Jesus nicht liebte. Er liebte ihn ja noch umso mehr. Aber mit diesem Tod hatte sich irgendwie ein Kapitel in seinem Leben geschlossen. Seine ganze Identität, die hatte sich auf einen Schlag geändert. Die letzten 3 Jahre, da war er ein Jünger gewesen, ja. Er war seinem Meister gefolgt. Aber der Meister war jetzt weg. Und deswegen war er auch kein Jünger mehr. Und was war er denn dann? Wahrscheinlich das, was er war, bevor Jesus gekommen war, bevor er ihn kennengelernt hatte. Und was war das? Ein Fischer. Und deswegen sagt der Petrus dann in Johannes 21, sagt er, ich gehe fischen. Ich gehe zurück zu dem, was ich immer gemacht habe. Und vielleicht geht es dem einen oder anderen auch so. Irgendwas in deinem Leben ist zerschlagen worden, ist dir weggenommen worden. Vielleicht ist sogar jemand, der dir nahe stand, gestorben. Und ist etwas passiert, was deine Identität verändert? Vielleicht ist auch etwas rausgekommen aus deinem Leben, was dich in einem anderen Licht erscheinen lässt. Vielleicht wurdest du irgendwo ausgestoßen oder so. Du hast für irgendwas gefiebert, vielleicht die letzten 2, 3 Jahre, und es ist einfach nicht mehr das, was es mal war. Und was machst du jetzt? Wer bist du jetzt? Wisst ihr, wenn der Wind des Lebens ja in den Baum unserer Persönlichkeit weht, dann fallen die Blätter. Und was übrig bleibt, das ist der Stamm. Das ist der Kern. Das ist das, was du wirklich bist. Und meine Frage ist, was ist dein Stamm? Was ist der Kern deines Seins? Prüfungen zeigen uns, wer wir wirklich sind. Und das geht buchstäblich ans Leder. Und menschliche Psychologie würde jetzt sagen, alles kann dir weggenommen werden, außer die Freiheit zu wählen, wie du auf die Situation reagierst. Und das ist nicht schlecht, aber das ist nicht genug. Wieso? Was willst du noch die Maske verzieren, ja, wenn die gerade runterfällt? Stell dir mal vor, du würdest diesen Satz einer Person sagen, die alles verloren hat. Nimm dir zum Beispiel mal den Adam, ja? Hey Adam, du hast gerade alles verspielt. Du hast das Paradies verspielt. Aber, gute Nachricht, du hast jetzt die Freiheit zu wählen, wie du auf diese Situation reagierst. Hiob, du hast deine ganze Familie verloren. Und du bist jetzt todkrank. Aber, kein Problem, immer nur Haltung bewahren. Oder Mose, du darfst nicht in das verheißene Land, auf das du dich so sehr gefreut hast. Aber kein Problem, das macht jemand anders. Der Josua. Wichtig ist jetzt nur, wie du darauf reagierst, Mose. In solchen Situationen, in solchen Augenblicken, da bricht für uns die Welt zusammen. Warum? Weil Beziehungen verloren gehen und vor allen Dingen auch unsere Identität sich ändert. Der Adam ist nicht mehr der stolze Gärtner, ja, der die Welt jetzt erobern soll, sondern der gefallene Mensch und der Autor der ganzen Misere um sich herum. Der Hiob, der war jetzt nicht mehr dieser erfolgreiche, gesegnete, gottesfürchtige Patriarch, den alle anhimmelten, sondern so ein verächtlicher, kranker Mann am Wegesrand. Mose würde niemals in die Geschichte Israels eingehen als derjenige, der das Volk in das Land geführt hat.
wie muss ihn das erschüttert haben in seiner Identität, in seinem Verständnis, wer er selbst ist. Und so ist es vielleicht bei dir auch. Vielleicht ist eine Beziehung kaputt gegangen. Du hast jemanden verloren. Du hast ein lang ersehntes Ziel verpasst. Und du weißt gar nicht, wie du mit dieser neuen Identität weiterleben sollst. Du kommst dir irgendwie so entblößt vor. Und jetzt die Blicke der anderen, die tun irgendwie weh, dieses Neue, wie sie dich anschauen. Und so schmerzhaft auch dieser Augenblick ist, so kostbar ist es jedoch für Jesus Christus. Weil dieser Moment, ja, das ist ein Moment, den Jesus Christus benutzen will, um dich auf die nächste Stufe der Heiligung zu führen, dich verändern will. Und durch diesen Wind, ja, der in den Baum deines Lebens hineinweht, ein Parfüm in die Welt zu setzen, was nach ihm, nach Jesus Christus duftet. Ich will vielleicht mal einen Vers mit dir lesen, den kann man eigentlich nur unter Tränen beten, ja, aber er ist trotzdem wahr, es ist trotzdem die Realität. Und zwar ist das Hohelied 4 und das ist der Vers 16, ja, da steht, kommt doch ihr Winde, durchweht meinen Garten. Diese Winde, ja, der Nordwind, der Südwind, erweckt seinen Duft. Komm, mein Geliebter, komm doch und iss seine köstliche Frucht. Vielleicht lässt Gott gerade so einen Nordwind und so einen Südwind durch dein Leben blasen. Und dann will ich dir jetzt kurz ein paar Fragen stellen. Und du kannst in deinem Herzen einfach mitbeten und den Herrn bitten, dass er dir zeigt, wie es da bei dir aussieht. Was diese Winde, was die gerade machen. Dein Baum wird durchgeschüttelt und die Blätter, die fallen. Du willst vielleicht aufgeben. Aber ich möchte die Frage stellen, warum hast du überhaupt angefangen mit der Sache, die du gerade am Machen bist? Wieso hast du zum Beispiel dein Leben Jesus überhaupt anvertraut? Wieso hast du diese Arbeitsstelle angenommen, bist aufs Missionsfeld gegangen, hast einen Hauskreis gegründet, hast angefangen, Krankenbesuche als deine Hauptaufgabe zu machen? Wieso hast du das am Anfang gemacht? War es nicht Liebe? War es nicht dieser Augenblick, wo du überwältigt warst von der Liebe deines Retters und du gesagt hast, das hast du für mich getan und das ist, was ich für dich tun möchte? Dieser Moment, wo du auf einer Bibelkonferenz vom Heiligen Geist überwältigt wurdest, in deinem Zimmer vielleicht innerlich mal zusammengebrochen bist, weil das Kreuz, ja, und diese erkenntnisübersteigende Liebe des Christus in seiner ganzen Breite, Länge, Höhe und Tiefe einfach so strahlend vor dir stand. Und hat sich an dieser Liebe irgendetwas geändert? Umstände ändern sich. Der Kampfabschnitt mag sich auch ändern. Deine Mitkämpfer, vielleicht sogar der direkte Auftrag. Aber hat sich an der Liebe etwas geändert? Die Liebe zu deinem Herrn? Die Liebe des Christus, die drängt uns, sagte 2. Korinther 5. Und damit meinte nicht die menschliche Liebe zu ihm, sondern seine göttliche Liebe zu uns und in uns. 1. Johannes 4 zum Beispiel auch, ja. Hierin ist die Liebe nicht, dass wir Gott geliebt haben, sondern dass er uns geliebt hat und seinen Sohn gesandt hat als Sühnung für unsere Sünden. Hat sich da irgendwas dran geändert? Nichts, oder? Wahre Liebe übersteht die größten Prüfungen. Selbst große Wasserströme können das Feuer der Liebe nicht auslöschen. Und weißt du, was noch größer ist? Genauso wenig wie Gottes Liebe in dir sich nicht verändert hat, hat auch Gottes Liebe für dich sich nicht verändert. Seine Liebe für dich hat sich nicht geändert. Jesus Christus liebt dich noch genauso stark wie vor 2000 Jahren, als er für dich ja seine Hände nach Osten und Westen ausgebreitet hat, um deine Sünden zu bezahlen. Gott ist nicht an Zeit gebunden. Für ihn war das wie gestern Abend. Und er liebt dich immer noch so, und zwar ohne Ende. Und vielleicht trifft er dich jetzt wie den Petrus am Ufer von diesem See. Nachdem du vielleicht wieder fischen gegangen bist, hast einen kurzen Ausrutscher gehabt und schaut dich liebevoll an und möchte dich fragen, liebst du mich? Auch nachdem deine Hoffnung zerstört wurde, auch nachdem du vor allen vielleicht hingefallen bist, glaubst du an meine Liebe?
Glaubst du, dass ich dich rausholen will und kann? Petrus, du bist mal aus dem Boot ausgestiegen. Ich habe deine zitternden Knie, die habe ich gesehen. Kennst du noch die Kraft meiner Hand, als ich dich aus großen Wassern gezogen habe? Was antwortest du auf diese leise Stimme des Heiligen Geistes, der dir jetzt diese Frage stellt? Hast du mich eigentlich lieb? Antwort wie Petrus, der sagt, Herr, du weißt alles, ja. Du erkennst, dass ich dich lieb habe. Sag das jetzt da, wo du bist. Einfach leise. Wisst ihr, ich könnte mir vorstellen, wie der Petrus da steht und das so sagt und dabei seinen Kopf senkt. Und was hat er da gesehen? Die Füße und wahrscheinlich die Hände des Herrn Jesus. Die Narben. Die Unterschrift Gottes unter den Schuldbrief der Menschen. Und ich hoffe, dass diese vernarbten Hände jetzt einmal ganz klar und deutlich vor deinem geistlichen Auge sein können. Weil das Kreuz auch in deiner persönlichen Trauer und in dem Wust deiner Fragen der Dreh- und Angelpunkt ist. Warum? Weil nur die vernarbten Hände des Menschen Jesus Christus unsere Tränen wegwischen können. Gott allein hat die wirkliche Lösung für unsere Probleme. Wenn wir Menschen trösten wollen, dann machen wir das meistens nur aus einem Grund, weil wir Spannung auflösen wollen. Ja, Probleme, Trauer, Schwachheiten und so weiter, das bedeutet Anspannung. Und diese möchten wir entspannen. Entweder dadurch, dass wir die Tränen versuchen irgendwie abzuwischen mit unseren Schmirgelpapierhänden, oder wir gehen den Tränen einfach aus dem Weg. Wir sagen einfach gar nichts, wenden uns ab und gehen wieder heimlich in unseren Eskapismus wieder zurück. Und in beiden Fällen geht es der Person hinterher noch schlechter. Ja, im ersten Fall merkt sie nämlich, dass es ja noch eine Belastung ist für andere, ihre Probleme, ja, die sie da anbringt. Und im zweiten Fall wird sie einfach in die Wüste geschickt, ja, die Wüste des Alleinseins. Und die Person fühlt sich alleine und vielleicht fühlst du dich auch alleine, weil keiner in deine Probleme eindringen kann. Vielleicht hast du eine ziemlich komplizierte Persönlichkeit und keiner schafft es, zu dir durchzudringen. Vielleicht hast du was erlebt, was kein anderer erlebt hat. Und sobald du jetzt anfängst, davon zu reden, halten sie all die Ohren zu. Oder du hast jemanden verloren. Die Person ist weg. Keiner versteht dich mehr so wie diese Person. Keiner hat genau das erlebt, was ihr zusammen erlebt habt. Und seelisches Alleinsein ist schrecklich. Da können wir uns übrigens die Frage stellen, wo kommt das eigentlich her? Wir wollten allein gelassen werden. Und zwar im Garten Eden. Gott, wir brauchen dich nicht. Erst ging es Gott, wir brauchen dich nicht. Und dann ging es Eva, ich brauche dich auch nicht. Aber wie schlimm der Abbruch von Beziehung sein würde, das war uns nicht bewusst. Aber genau in diesen dunkelsten Augenblicken unseres Daseins, da strahlt das Kreuz in die tiefste Wunde der Menschheit. Mein Gott, warum hast du mich verlassen? Das ist der zentrale Satz der Menschheitsgeschichte. Das vierte Wort am Kreuz, das vierte von sieben, ja, steht genau in der Mitte der Menschheitsgeschichte. Jesus Christus, der Mensch, der keine Sekunde ohne die Gemeinschaft seines himmlischen Vaters leben konnte, hängt verlassen am Kreuz auf der Erde. Und alle gehen um die dritte Stunde zum Gebet, aber sein Gebet bleibt unbeantwortet. Der Himmel über ihn ist verschlossen. Es war niemals ein Mensch so alleine wie Jesus Christus am Kreuz von Golgatha. Es wurde nie auch ein Mensch so sehr in seiner Identität erschüttert wie der Sohn Gottes am Fluchholz. Von unten die Menschen, die gesagt haben, siehst du, du bist nicht Gott. Und von oben das Schweigen Gottes. Keine Hilfe. Keine Stimme, die sagt, du bist mein geliebter Sohn. Kein Engel, der ihn stärkte. Nichts. Völlige Stille, die nur von diesem Schrei dieses Gottesmenschen durchbrochen wurde. Warum hast du mich verlassen? Und die anderen sagen, hey, lass uns sehen, ob er gerettet wird. Andere hat er gerettet. Sich selbst konnte er nicht retten. Was das für die Seele unseres Meisters gewesen sein muss, das können wir uns nicht vorstellen. Die Narben zeigen nur wenig die Wunden seiner Seele. Und in diesem Alleinsein
bezahlte Jesus Christus deine und meine Schuld. Er regelte das Problem deiner und meiner Tränen allein. Und deswegen ist er auch allein würdig. Er ist kompetent zu trösten. Nur die vernarbten Hände von Jesus Christus können dauerhaft die Tränen wegwischen. Und es sind diese Narben, die die Jünger an dem auferstandenen Jesus sahen. Und das machte Mut. Warum? Weil sie alles wiederbekommen haben. Die Beziehung zu ihrem Herrn und ihre Identität. Sie waren wieder zusammen mit ihm und sie waren Jünger. Hinterher haben sie sich sogar Sklaven genannt. Und ich möchte dir heute zurufen, mach weiter. Du hast nichts verloren von dem, was du wirklich bist. Was bist du? Du bist in Christus. Deine Identität ist in ihm. Wenn jemand in Christus ist, ja, da ist eine neue Schöpfung. Wenn du etwas anderes hattest, was dir Halt gegeben hat, ja, dann lass das fallen. Jesus Christus ist genug und er ist jeden Tag bei dir. Seine Liebe zu dir hat sich nicht geändert und der Heilige Geist wird weiterhin die Liebe zu ihm in dir anfachen. Und glaub mir, es gibt Lohn, ja. Psalm 58 sagt, der Mensch wird sagen, ja, es gibt wirklich Lohn für den Gerechten. Dieses Ja, das heißt so viel wie, oh doch, ja. Oh doch, es gibt Lohn. Du glaubst jetzt vielleicht, nee, das hat doch alles keinen Zweck hier. Oh doch, das hat Zweck. Das ist dieses Ja. Ja, es gibt Lohn für den Gerechten. Deswegen, bam, wir lassen uns nicht fertig machen. Ja, oder wie Galater 6 das sagt, lasst uns aber nicht müde werden, Gutes zu tun, denn zu seiner Zeit werden wir ernten. Und vielleicht sagst du, ja, aber ich habe keine Kraft. Ich habe keine Kraft, jetzt nochmal richtig Gas zu geben. Und das kann auch gut sein. Aber du musst ja auch nicht Gas geben. Du musst einfach nur noch heute den Tag zu Ende bringen. Und dafür ist die Kraft da. Die Kraft in Gott. Oder ist Gott kraftlos geworden? Ja? Wird Gott müde? Nee. Der Herr sagt, fürchte dich nicht, denn ich bin bei dir, ja? Schau nicht ängstlich umher, denn ich bin dein Gott. Ich stärke dich, ich helfe dir. Und dann will ich noch eine Sache hinzufügen. Manchmal, wenn es besonders heftig wird, dann kannst du auch mal fuddeln. Ja? Das ist wie beim Buchlesen, wenn es zu spannend wurde, dann habe ich einfach mal die letzten Seiten überschlagen, also die Seiten überschlagen zu den letzten Seiten hin und habe mir angeschaut, ob der Held da noch vorkam. Und wenn er noch drin war, habe ich gedacht, wow, alles gut. Und die Frage ist, wie kannst du vorspulen? Lies einfach Philipper 1, Vers 6. Da steht, ich bin guter Zuversicht, dass der, der ein gutes Werk in euch angefangen hat, es vollenden wird bis auf den Tag Jesu Christi. Weißt du, es ist egal, wie hoch die Wellen noch werden. Gott kommt mit dir ans Ziel. Du wirst zusammen mit deinem Gott die Ziellinie überqueren. Psalm 46 sagt, Gott ist eine Zuflucht und Stärke, eine Hilfe reichlich gefunden in Drangsalen. Wir wissen nicht, was uns noch bevorsteht, welche Nord- und Südwinde noch in unseren Garten wehen. Aber wir wissen, dass wir das Ziel erreichen werden. Und dann sagen werden, du hast alles gut gemacht. Und das anzunehmen in der Situation, in der du jetzt bist, das heißt Glauben. Der Adam, der stand da auf dieser verfluchten Erde, sah den Tod in seine Welt eindringen und er nannte seine Frau Eva, die Mutter der Lebendigen. Das ist Hoffnung. Ja, der Hiob, der war todkrank und hat alles verloren, hat er gesagt in Kapitel 13. Und wenn Gott mich auch tötet, so werde ich auf ihn warten. Der Mose, der nicht ins Land durfte. Was passiert mit dem? Matthäus 17, da sehen wir, da ist er auf dem Berg der Verklärung, da ist er im Land. Und ich hoffe, dass Gott in deine jetzige Situation hereinkommt, dich erreicht, ja? Vielleicht wie ein Paulus, der im Gefängnis saß. Ja, alle waren abgehauen, alle die, die durch ihn zum Glauben gekommen waren, die von seiner Gabe profitiert hatten. Und jetzt ist er ganz allein da. Der Mensch, Paulus, sitzt da einfach. Und dann sagt er, der Herr aber stand mir bei und stärkte mich. Jesus Christus möchte heute in deine Situation kommen. Und wenn der Teufel kommt, ja, und dir sagen will, jetzt ist alles aus, ja, ergreif diese Wahrheit. Es ist erst der Anfang. Du bist nicht allein. Und du bist immer noch das, was du mal warst. Du bist in Christus. Und Jesus wird dich tragen. Mit der Stärke seiner Arme, der Fürsorge seiner liebenvollen Hand.

0: Jeans trägt heutzutage fast jeder gern. Besonders beim Spielen sind sie praktisch. Vielleicht hast du gerade jetzt auch welche an, während du es dir bequem machst, um dir die Bilder anzusehen. Dieser Junge hier hat Jeans nie kennengelernt. Er hat Kleidung an, die man vor 100 Jahren trug. Sein Name ist Hudson Taylor. Er lebt in England. Wir nennen ihn einfach Hudson. Eines Tages saß Hudson mit seiner Familie am Tisch. Sie hatten gerade Besuch. Hudsons Mutter war mit dem Austeilen des Essens so beschäftigt, dass sie ganz vergaß, ihm etwas auf den Teller zu tun. Damals wäre es sehr ungezogen gewesen, die Mutter darauf aufmerksam zu machen. Aber Hudson war furchtbar hungrig. Könnte ich bitte das Salz haben? Bat er höflich.
1: Wozu?
0: Fragte ein Besucher. Es gab ja gar nichts, auf das man Salz tun könnte. Aber dadurch bemerkte Frau Taylor den leeren Teller ihres Sohnes. Das war ein schlauer Ausweg aus einer hungrigen Situation. Was meinst du? Ist Apfelkuchen gut für kleine Jungen? Fragte Hudson seine Mutter ein anderes Mal, als sie ihn beim Nachtisch vergaß. Die Erwachsenen hatten sich beim Essen sehr angeregt unterhalten. Die Besucher sprachen nicht über Fernsehen oder die neue Mode, ja nicht einmal übers Wetter. Sie tauschten sich über ferne Länder aus. Bei dieser Gelegenheit hörte Hudson das allererste Mal etwas über China. Warum sendet die Kirche keine Missionare dorthin? Fragte Vater Taylor. In China leben Millionen von Menschen, die niemals etwas von Jesus Christus gehört haben. Als junger Bursche übergab Hudson sein Leben dem Herrn Jesus. Er versprach Gott, dorthin zu gehen, wo immer er ihn auf dieser Welt gebrauchen wollte. Könnte es sein, dass Gott ihn in China haben wollte? In dem so weit entfernten, fremden Land? Ja, so war es. Gott wollte ihn in China haben. Hudson begann nun, sich auf das große Abenteuer mit Gott vorzubereiten. Wo soll ich denn wohnen? Fragte er sich. Wie bekomme ich das Geld für meinen Lebensunterhalt? Ich muss Gott um alles bitten, was ich brauche. So dachte Hudson Taylor sich einen Wahlspruch aus. Dieser Wahlspruch

0: Der Spruch ist etwas schwierig zu verstehen. Er bedeutet, dass Hudson alles, was er irgendwie einmal benötigen würde, Gott sagen wollte. Nur Gott. Und sonst niemandem. Der Wahlspruch heißt: Ich will nur durch Gebet zu Gott die Menschen bewegen. Diesem Motto ist er sein Leben lang treu geblieben. Weißt du schon, welchen Beruf du einmal erlernen möchtest? Hudson wollte Arzt werden, um dann den Menschen in China helfen zu können. Bei einem Arzt in einer anderen Stadt begann er mit der Ausbildung. Der Arzt war ein netter Mann, nur schrecklich vergesslich. Oft vergaß er sogar, Hudson das Gehalt auszuzahlen. Als Hudson wieder einmal ziemlich knapp bei Kasse war, wollte er ausprobieren, ob es mit seinem Wahlspruch auch klappt. Er erinnerte also den Arzt nicht an sein Gehalt, sondern sagte es nur Gott. Was würde geschehen? Es passierte etwas, womit er nicht gerechnet hatte. Hudson erhielt vom Arzt kein Geld. Ausgerechnet da kam ein sehr armer Mann und bat ihn um Geld. Meine 5 Kinder sind kurz vor dem Verhungern, sagte der arme Mann. Meine Frau ist schwer krank. Wenn wir nicht bald Geld bekommen, werden wir alle sterben. Och bitte, helfen Sie uns. Hudson saß in der Klemme. Er hatte nur noch eine Geldmünze und die brauchte er doch selbst dringend. Vertrauen Sie Gott, riet er dem armen Mann. Doch dann dachte er, vielleicht sollte ich derjenige sein, der Gott vertraut. Mir wird gar nichts anderes übrig bleiben, wenn ich meine letzte Silbermünze weggebe. Dann holte er sein letztes Geldstück zögernd aus der Tasche und gab es dem Mann. Am nächsten Morgen aß Hudson seine letzten Haferflocken. Nun hatte er im ganzen Haus nichts mehr Essbares. Irgendwie musste er etwas zum Mittagessen besorgen. Aber wie? Ohne Geld. Gerade in dem Augenblick klopfte der Briefträger. Er hatte ein Päckchen für Hudson. Ein Geschenk für ihn. Ohne Absender. In dem Päckchen fand Hudson ein paar warme Handschuhe und, ratet mal, was noch? Ein Goldstück rollte heraus. Das war 4-mal so viel, als er am Abend vorher dem armen Mann gegeben hatte. Da wusste Hudson, dass sein Wahlspruch, nur Gott zu sagen, was er brauchte, funktionierte. Aber es dauerte nicht lange, da war auch das Goldstück aufgebraucht. Und dem Arzt war immer noch nicht eingefallen, dass er Hudson das Gehalt schuldete. Es wurde Samstag. Lieber Herr, betete Hudson, bitte sorge du dafür, dass dem Arzt einfällt, mich zu bezahlen, bevor er von der Arbeit nach Hause geht. Doch der Arzt ging heim, ohne Hudson einen Pfennig zu geben. Hudson arbeitete weiter und fragte sich, was zu tun sei. Sollte er den Arzt doch erinnern? Nein, er entschloss sich, nichts zu sagen. Er wollte sicher sein, dass sein Wahlspruch immer funktionieren würde. Es wurde 10 Uhr. Eigentlich müsste er jetzt nach Hause gehen, ohne das Geld für die Miete. Aber was war das? Schnelle Schritte draußen? Kam der Arzt zurück? Tatsächlich. Da stand er im Sprechzimmer mit einem Bündel Banknoten in der Hand. Komisch, sagte der Arzt. Eben kam gerade ein reicher Patient, um seine Rechnung zu bezahlen. Ich verstehe einfach nicht, warum er nicht bis nächste Woche gewartet hat. Und dann übergab er Hudson das ausstehende Gehalt. Sein Leben lang vergaß Hudson diesen Abend nicht. an den Gott dafür gesorgt hatte, dass er sein Geld rechtzeitig bekam. Jetzt war Hudson sicher, dass er nach China gehen konnte und dass Gott für ihn sorgen würde. China ist tausende von Kilometern von England entfernt. An Bord eines Segelschiffes trat er die gefahrvolle Reise an. Eines Tages trieb das Schiff auf gefährliche Klippen zu.
1: »Uns kann nichts mehr retten«, rief der Kapitän. »Es sei denn, es kommt ein Wind auf, der unser Schiff von der Küste dieser Insel wegbläst.«
0: »Wir wollen in unsere Kabinen gehen und Gott um diesen Wind bitten«, empfahl Hudson. Er war so sicher, dass Gott sein Gebet beantworten würde, dass er dem ersten Offizier sagte, er solle das Hauptsegel herunterlassen, damit der Wind gleich hineinblasen könne. Und tatsächlich, das oberste Segel begann zu flattern. Zuerst ganz sanft und dann immer stärker. Gott wollte Hudson in China haben. Dazu war dieser Wind nötig.

0: Es ist furchtbar schwierig, in China zu leben, wenn man die fremde Sprache nicht versteht. Sie haben dort keine Buchstaben wie wir. Ihre Schriftzeichen sehen so aus. Hudson musste ganz schön lernen, um sie zu verstehen und dann auch schreiben zu können. Er wünschte sich nichts sehnlicher, als den Menschen von Jesus zu erzählen. Obwohl er noch nicht sehr viel Chinesisch konnte, wollte er es eines Tages ausprobieren. Ich werde Ihnen einige Schriften geben, die die frohe Botschaft von Jesus erklären, dachte er. Zusammen mit zwei Freunden machte er sich auf den Weg flussabwärts. Den ganzen Tag über versuchten sie den Leuten in den Dörfern entlang des Flusses die Bedeutung dieser kleinen Büchlein zu erklären. Schließlich wurde es dunkel. Die drei müden Missionare ließen sich vom Bootsmann wieder heimfahren.
1: Spione! Plötzlich war die Abenddämmerung voller Gefahren. Sie fuhren an der chinesisch-kaiserlichen Flotte vorbei. Die Soldaten dort konnten im Dunkeln ja nicht sehen, dass die drei Missionare keine Feinde waren. Was können wir tun? Überlegten sich die Missionare. Ich weiß was, fiel dem einen ein. Singen. Wenn wir singen, hören sie schon, dass wir weder Feinde noch Spione sind. Es klappte. Die Soldaten merkten, dass diese Männer Ausländer waren, die ihre Religion gepredigt hatten. Doch ganz ungefährlich war die Sache nicht gewesen. Eines Tages kletterte Hudson auf eine chinesische Pagode. Welch herrliche Aussicht! Reisfelder und Dörfer, kleine Städte, Menschenmengen und viele Tempel für andere Götter. Wie kann ich jemals diesem ganzen Land von dem einen wahren Gott erzählen? Fragte er sich. Er war fest entschlossen, sein ganzes Leben für diese große Aufgabe einzusetzen. Immer mehr Städte konnte er besuchen, um die frohe Botschaft von Jesus Christus weiterzusagen. Er nahm jedes Mal viele neue Testamente für die Chinesen mit.
2: Hallo, sieh da!
0: Brüllte ihn eines Tages ein großer, grober Mann an.
2: Was fällt Ihnen denn ein? In unserer Stadt werden keine fremden Bücher verteilt.
0: Es kam zu einer Schlägerei, mitten in der Hauptstraße. Noch andere Krawallmacher eilten dazu. Hudson und seine Freunde wurden verprügelt. Wenn sich der höchste Mann der Stadt, der Mandarin, nicht für sie eingesetzt hätte, wären sie bestimmt umgebracht worden. Wenn ich nur nicht so englisch aussehen würde, dachte Hudson. Und dann kam ihm eine Idee. Er könnte doch sein blondes Haar schwarz färben und chinesische Kleidung anziehen. Warum eigentlich nicht, dachte er. Hauptsache, die Leute stören mich nicht dauernd beim Predigen, weil mein fremdartiges Aussehen sie ablenkt. Hätte er nicht blaue Augen gehabt, man hätte ihn glatt für einen Chinesen halten können.

0: Hudson war sehr müde. Er hatte einen anstrengenden Tag hinter sich. All sein Gepäck war verschwunden. Von seinem Träger gestohlen. Jetzt war es Nacht. Nacht in einer fremden Stadt. Und er wusste nicht, wohin er sich wenden sollte. Schließlich legte er sich erschöpft auf die Stufen eines Tempels. Leise Fußtritte schlichen näher. Plötzlich fühlte er, wie fremde Hände ihn nach Geld abtasteten. Ein Räuber. Und noch einer. Und noch einer. Und noch ein weiterer. Es war wie ein Albtraum. Nur viel schlimmer, weil es Wirklichkeit war. Auf keinen Fall durfte er wieder einschlafen. Jedenfalls war er am Morgen noch heil und ganz. Und auch sein Geld hatte er noch. Gott hatte seinen Diener bewahrt. Herr Ne war ein typischer Chinese. Für Menschen wie ihn ist Jesus gestorben. Und für Menschen wie ihn war Hudson nach China gekommen. Wie lange kennen Sie diese gute Botschaft in Ihrem ehrenwerten England schon? Fragte Herr Ne Hudson. Hunderte von Jahren, musste Hudson zugeben. Oh, rief Herr Ne traurig. Mein Vater ist gestorben, ohne je von Jesus gehört zu haben. Warum sind Sie nicht eher gekommen? Warum? China war damals ein buddhistisches Land. Buddhisten wissen nicht, dass die Sünden der Menschen in diesem Leben vergeben werden können. Hudson versuchte, so vielen Menschen wie möglich zu sagen, dass Jesus die Sünden vergibt. Solch eine Nachricht wollte ich schon immer hören, rief Herr Ne aus. Jetzt glaube ich an Jesus. Es war gut, sich gelegentlich einmal bei einem Gesellschaftsspiel zu entspannen. Einmal saß Hudson bei einem solchen Spiel mit einem netten Mädchen am Tisch. Sie hieß Maria. Er verliebte sich in sie. Und sie verliebte sich in ihn. Wie hübsch sie in ihrem Brautkleid und Schleier aussah. Hudson trug auch an seinem Hochzeitstag chinesische Kleidung. Welch ein Gegensatz! Herr Wang war Korbmacher. Nachdem er Christ geworden war, arbeitete er sonntags nicht mehr. Er wollte Zeit haben, um zum Gottesdienst zu gehen. Er war so froh, Christ geworden zu sein, dass er vielen Leuten davon erzählte. Eines Tages sagte er auch einem anderen Herrn Wang von Jesus. Dieser Herr Wang war Bauer und entschloss sich, ebenfalls an Jesus zu glauben und ihm zu folgen. Der erste Herr Wang verkaufte später im Haus einer reichen Familie seine Körbe.
1: Haben Sie auch kleine Weihrauchkörbchen für unsere Hausgötzen?
0: Fragte die Dame mit den kleinen gebundenen Füßen. Dafür mache ich keine Körbe mehr, antwortete Herr Wang. Denn ich folge dem einen wahren Gott. Ein Maler, der hoch oben auf einer Leiter stand, hörte diese Unterhaltung. Stellt euch vor, er hieß auch Wang. Auch er wollte mehr über Jesus erfahren. Ist es nicht furchtbar, wenn eine Religion überhaupt keine Hoffnung bietet? Der Buddhismus weiß nicht, dass Sünden vergeben werden können. Er kennt keine Möglichkeit, in den Himmel zu kommen. Deshalb waren alle drei Herren Wang so froh, dass Hudson nach China gekommen war, um die frohe Botschaft weiterzusagen. Es war schwer, Missionar in China zu sein. Nach einigen Jahren war Hudson so ausgelaugt und außerdem noch ziemlich krank, dass er und Maria zurück nach England fuhren, um sich zu erholen. Da stand dann eines Tages ein junger Mann vor Taylors Haustür.
1: Ich möchte Missionar werden, sagte dieser junge Mann.
0: Genau das, was ich brauche, dachte Hudson. Aber woher soll ich das Geld nehmen, um ihn nach China zu senden? Er blickte auf die große Landkarte an der Wand.
2: China war so enorm groß. Wenn er mehr Missionare hätte, das würde helfen, dass mehr Menschen in China die frohe Botschaft von Jesus hören könnten. Hudson Taylor überlegte. Er dachte nach. Zu Hause, in der Stadt, auf Spaziergängen. Und dann war es am Strand der südenglischen Hafenstadt Brighton, wo er schließlich zu Gott sagte: Gut, Herr, sende du mir bitte 24 Leute, die bereit sind, nach China zu gehen. Dann will ich damit eine neue Missionsgesellschaft gründen. So wurde die China-Inland-Mission gegründet.

Erinnerst du dich noch an Hudsons Wahlspruch? Ich will nur durch Gebet zu Gott die Menschen bewegen. Immer wieder hatte er es ausprobiert. Er betete für immer mehr Missionare. Weißt du, wie viele Missionare jetzt zu dieser Missionsgemeinschaft gehören? Über 900. Die Lage in China veränderte sich allerdings. Als die Kommunisten kamen, die nicht glauben wollen, dass es einen Gott gibt, mussten die Missionare 1951 das Land verlassen. Doch gar nicht weit von China entfernt gibt es andere Länder, in die diese Missionare gehen konnten. Nach Thailand, Malaysia, nach Indonesien, Japan, Taiwan und Hongkong und auf die Philippinen. Nun brauchte Hudson Taylors Mission einen neuen Namen, denn die Missionare waren ja nicht mehr in China. So heißt diese Mission jetzt Überseeische Missionsgemeinschaft oder kurz UMG. Hudson Taylor starb im Jahr 1905. Er ist jetzt bei Jesus. Wir können heute wieder als Missionare in China arbeiten und wir können Gott in vielen anderen Ländern unserer Erde wie auch zu Hause dienen. Zuerst sollten wir aber selbst Jesus als Heiland in unser Leben aufnehmen und lernen, ihm immer zu vertrauen. Es ist eine tolle Sache, zur weltweiten Familie Gottes zu gehören. Viele gelbe, braune und schwarze Brüder können wir schon heute in der Welt treffen. Noch schöner wird es sein, wenn wir einst bei Jesus auch Hudson Taylor und Herrn Nee und die drei Herren Wang sehen und uns mit ihnen über das ewige Leben freuen dürfen. Gott gehören und ihm dienen lohnt sich auf jeden Fall. Schon allein deshalb, weil es sich dabei um etwas ganz Freudiges und Fröhliches handelt, das nie aufhören wird.

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As mentioned before, Felix Labant, Underwater Puddles.

Polysix war das mit dem Song Action, dem Intro zum gleichnamigen Album von 2014. Und wenn ihr das hört, die nächsten 3 Monate, dann ist hier Zeit für Bad Taste. Eine Stunde, ja, abgefahrene Musik, hauptsächlich Punk, auch ein bisschen Elektro und alles, was dazwischen kommt. Und auch japanische Geschichten wie die Polysix hier am Start. Für alle, die jetzt denken, was ist mit der Kinosendung passiert? Moving Pictures macht 3 Monate Pause und deswegen springe ich jetzt ein. Ich bin der Wolfgang, normalerweise neben mir die Katrin bei Moving Pictures und mache hier 3 Monate Bad Taste und dann Anfang Oktober sind wir dann zurück mit Kino und Film hier bei Radio Störfunk, nämlich mit Moving Pictures. Genau, und das hört ihr nämlich, Radio Störfunk, die 97.5 Schwäbisch Hall, die 104.8 in Crailsheim oder unter störfunk.de überall sonst. Die erste Sendung letzte Woche ist schon gelaufen, da musste ich leider vorproduzieren, weil ich zeitlich nicht live senden konnte. Jetzt bin ich live im Studio und ihr hört mich zumindest live am Montag um 19 Uhr oder in der Wiederholung am Samstag um 12 Uhr. Ja, eine Ankündigung habe ich für Ende dieser Woche, und zwar das Adieu Tristesse Festival in Crailsheim, im alten Wasserspeicher in Crailsheim. Es beginnt einmal am Freitag und geht dann weiter am Samstag. Am Freitag haben wir Fast Cheeks aus Deutschland, Falschgeld, ebenfalls von hier. Und dann, da habe ich mich sehr, sehr gefreut, die Dead Pioneers aus den USA, dazu gleich mehr. Das Ganze geht am Freitag diese Woche los, um 17 Uhr. Und am Samstag geht es ein bisschen früher los, nämlich um 16 Uhr. Da haben wir Armanu und Band aus Deutschland, False Lefty aus Großbritannien und Engine aus Deutschland. Kenne ich alles nicht, aber die Dead Pioneers, und da freue ich mich sehr, da bin ich zumindest für diese Band am Start. Sind Native Americans, zumindest der Sänger, und das ist auch das große Thema bei der Band Dead Pioneers. Sie haben ein ganz neues Album raus, heißt Wagon Burner, ist vor 2 Wochen erschienen, und davon habe ich jetzt für euch den Song Nazi Teeth.

Die Dead Pioneers. Wenn ihr die live sehen wollt, wenn euch das jetzt gefallen hat, ein schöner Song gegen Nazis, dann kommt am Freitag in den Wasserturm nach Crailsheim zum Adieu Tristesse Festival. Ja, wir haben hier australische Temperaturen momentan. Ich schmelze auch total dahin. Das heißt, wenn ich irgendwann mal ausfalle und keine Ansagen mehr mache, dann bin ich hier vom Stuhl gekippt. Aber die Musik läuft weiter. Ich habe eine schöne Playlist für euch. Mit natürlich auch, wenn ich dazu komme, ein paar Infos. Wir gehen jetzt nach Australien. Da ist es ähnlich heiß. Beziehungsweise die Band ist mittlerweile ansässig in den USA, kommt aber aus Australien, The Death Set. Und ja, es gab einen sehr tragischen Todesfall vor sehr vielen Jahren in dieser Band. Dann kam noch das Album Michel Poir raus. Da haben sie so ein bisschen ihrem verstorbenen Bandkollegen gehuldigt und sind dann rüber nach USA. Und nach sehr, sehr vielen Jahren habe ich mich sehr gefreut, kam dann 2023, ist auch schon wieder eine Weile her. Das Album How to Tune a Parrot von Death Set. Und wir machen danach gleich weiter, weil die Songs sind schnell und knackig, mit einem Nebenprojekt des Sängers. Ich glaube, das Album ist von 2020. Sunshine Gun Club mit dem Song Heaven. Das hört ihr dann gleich, ist der gleiche Sänger wie The Death Set.

Ihr hört Bad Taste hier bei Radio Störfunk. Das war Sunshine Gun Club, die, ja, das Nebenprojekt des Sängers von The Death Set. Death Set ist übrigens eine Band, also zumindest das letzte Album, da komme ich mir immer nach 20 Minuten und gefühlt 15 Songs vor, wie vom LKW überrollt. Aber ich liebe dieses Album, weil es dermaßen viel Power hat und die Power nie rausnimmt über die ganze Laufzeit, die ja zugegebenermaßen nicht lange ist. Vergleichbar ist das auch mit einem neuen Album einer Band Apero. Ich glaube, das ist auch das erste Album Cold Drinks, Cool Snacks. Wie bin ich da drauf gekommen? Nämlich über einen Mann namens Chemtrails. Das ist jetzt keine Sorge, keine Verschwörungstheorien oder sowas. Der schreibt sich auch mit K, macht sich darüber ein bisschen lustig und hat unzählige Bands. Ich glaube 5 oder 6 Bands. Er hat jetzt auch ein Soloalbum gemacht, wo er so ein bisschen Chiptunes mit Punk vermischt. Das nennt sich einfach Chemtrails oder die Band nennt sich dann Chemtrails. Dazu kommen wir später noch. Aber er hat auch wieder eine neue Band. Das Album Cold Drinks, Cold Snacks von Apero ist vom letzten Jahr, von 2025. Und ja, der Song ist auch kurz und knackig. 1,40 Tribute to Dwayne The Rock Johnson.

Tja, 1,40, das reicht, um einen quasi gegen die Wand zu spielen. Das war ein Apero mit dem Tribute to Rock Johnson, Dwayne The Rock Johnson. Ja, die nächste Band beschrieb sich, besser gesagt, sie gibt's leider nicht mehr, seit über 18 Jahren, mit dem Titel Robot Garage Rock, und das hätte jetzt auch zu Apero gepasst. Und ich finde es sehr, sehr schade, denn die nächste Band hat zwei Alben rausgebracht, eine EP, von der hören wir gleich einen Song, gab's von circa 2002 bis 2007 und ist einer meiner liebsten, ich sag mal, Electropunk Bands. Das ist ja so mein Lieblingsgenre, wenn so richtig schöner Punkrock mit Elektroklängen vermischt wird. Und das haben perfekt gemacht The Epoxies in eben diesen Jahren. Und wir hören einmal rein in den Titelsong von der letzten EP, die da heißt My New World.

Ja, 2007 gab es noch Fade Outs. Unfassbar. Ihr hört Bad Taste. Das sind die Epoxys mit My New World. Letzte Woche gab es hier ja eine vorproduzierte Sendung, weil ich keine Zeit hatte. Und ja, der Ventilator läuft auch noch. Momentchen. Ja, hier ist nicht auszuhalten ohne Ventilator. Ich mache den immer an, wenn die Songs laufen, aber vergessen auszumachen, damit ihr euch hier nicht die Ohren verderbt von Gepuste. Mal kurz ausgeschalten. Genau, letzte Woche bei Bad Taste gab es eine vorproduzierte Sendung mit sehr viel Punk und Rocksteady vermischt. Also ein bisschen smoother und ein bisschen weniger Krach als diese Woche. Wir machen aber jetzt auch mal einen kleinen Ausflug in diese Richtung mit den Sonic Boom 6. Da hat man auch lang nichts gehört. Dann gab es vor 2-3 Jahren mal ein Album mit ein paar Outtakes, Live-Geschichten und auch neu eingespielten Songs, also quasi neuen Versionen von alten Songs. Und da war auch einer dabei, nämlich New Style Rocker. Davon gab es eine Single, die mir sehr, sehr gut gefallen hat. Das ist die Version 2023 vom Album Re-Generation.

Ja, wir hatten sie schon mal am Anfang der Sendung Bad Tastes. Das waren die Polysix und der Song Rumpa Rumpa vom, ich glaube, 2017er Album That's Fantastic. Ja, die haben über die Jahre, ich glaube, mindestens 25 Alben veröffentlicht. Gibt's schon seit Anfang der 2000er. Ich liebe die Band. Nichts zum Entspannen, geht immer relativ hektisch daher. Aber ich mag es einfach, denn den Sänger muss man mögen, dieses Quietschige und das Japanische. Ich habe mir mal sagen lassen, das ist ziemlicher Quatsch, die Texte, aber das habe ich auch vermutet anhand der abgefahrenen, crazy Songs von den Polysix. Ja, eine Band, die ich auch Anfang der 2000er entdeckt habe, da hatten sie ihr zweites Album released und das Ganze war auf einem eigenen Label. Hat man irgendwie nicht bekommen. Ich habe die CD in den USA bestellt und dann bekommen. Das war das zweite Album von Rapid Chunk namens Reframe. Das haben sie nochmal remastered vor ein paar Jahren. Und nach wie vor, auch wenn ich die Band immer noch höre und sie immer noch ja 80% grandiose Songs veröffentlichen, ist das immer noch einer meiner Lieblingssongs geblieben vom Album Reframe. Beating Track Rapid Chunk.

Rabbit Chunk mit ihrem Song The Beaten Track vom zweiten Album Reframe. Ich glaube, so Anfang der 2000er rausgekommen. Jetzt haben wir so ein bisschen die Intensität gesteigert. Jetzt packen wir noch ein bisschen mehr Elektro mit rein, bleiben aber auf dem Level und holen nochmal die Japaner zurück mit einer Band, die es seit vielen, vielen Jahren nicht mehr gibt, leider. Die in den 80ern angefangen haben mit Punkrock, ziemlich heftig. Und dann so, ich würde mal sagen, so um die Jahrtausendwende angefangen haben, so Elektro mit rein zu mixen und dann drei ihrer besten Alben veröffentlicht haben, nämlich die letzten drei. Und das Beste davon ist Oscillator in Distortion von der Band Mad Capsule Markets. Und wenn es eine Band gibt, die ja ich mir zurückwünschen würde, sozusagen als Revival, dann wären es die Mad Capsule Markets. Aber alle diese drei Musiker haben neue Bands und das sieht nicht gut aus. Es gab damals auch Gerüchte, dass sie sich quasi zerstritten hätten. Deswegen werden wir wahrscheinlich nichts mehr hören von den Mad Capsule Markets. Sehr, sehr schade. Ja, das beste Album, Oscillator in Distortion, das ist der Intro-Track Tribe.

Nomad Capsule Markets mit Oscillator in Distortion. Das Albumcover hatte ich sehr, sehr lange in meiner Wohnung in Crailsheim an der Wand hängen. Ein schöner, krasser Roboter auf rotem Hintergrund. Ihr hört Bad Taste. Heute wird es ein bisschen wilder als letzte Woche. Punk, Elektro und alles, was dazwischen so gibt, auf der 97.5 in Schwäbisch Hall, auf der 104.8 in Crailsheim oder störfunk.de überall sonst. Wenn ihr uns online hört, dann gibt es auch eine Playlist. Das heißt, ihr könnt nochmal nachlesen, was gespielt wurde und was jetzt die nächsten 20 Minuten hier bei Bad Taste noch kommt. Ich weiß nicht genau, ob ich alles schaffen werde. Dann gibt es den Rest beim nächsten Mal hier am Montag 19 Uhr oder in der Wiederholung am Samstag um 12 Uhr. Die Sommerpause für die Kino- und Filmsendung Moving Pictures. Dafür gibt es jetzt richtig was auf die Ohren hier bei Bad Taste. Und im Oktober sind wir dann zurück, Katrin und meine Wenigkeit, mit Kino und Film genau an dieser Stelle. Ja, es gibt immer wieder Dinge, die so erstmal an mir vorbeigehen, von denen ich dann ein paar Monate später was mitbekommen habe. Zum Beispiel auch ein Projekt von einem, der, ich glaube, es ist der Bassist der NoFX, die es ja nicht mehr gibt, die sich jetzt verabschiedet haben, aber immer noch fleißig irgendwie das letzte Album oder nochmal eins drauflegen. Naja, auf jeden Fall, der gute Melvin hat sich ein paar NoFX-Klassiker vorgenommen, zum Beispiel auch American Terrorist, und hat die elektromäßig remixed. Davon gibt es ein Album, schöner Titel, Melvinator. Da hören wir jetzt mal rein in den nicht mehr American Terrorists, sondern American Errorists.

The Rise of the Melvinator heißt das Album. Und der Song American Errorist, ein Remix eines Songs, ich glaube vom NoFX-Album aus der Zeit, wo wir noch über Bush gelästert haben, wo gegen Bush Senior demonstriert wurde und wir alle gedacht haben, es kann nicht schlimmer werden. Naja, ist es aber. Ums ganz, ganz Vielfache. Das wirkt schon so ein bisschen nostalgisch, wenn man zurückdenkt an die Zeit von Bush Senior. Und man ist schon so ein bisschen versucht, das Ganze in einem positiven Licht zu sehen. So schlimm war das ja gar nicht. Es war schlimm, aber es ist halt jetzt noch schlimmer. Ja, da sind wir angekommen auf einem Level von Elektronik, wo jetzt der Punk so ein bisschen zurücktritt, aber es geht trotzdem heftig weiter mit einem unglaublich genialen Album von einer Band namens Nevada Hardware, die jetzt auch vor kurzem ihr zweites Album oder EP, wie immer man das nennen will, rausgebracht haben. Das ist vom ersten und damit haben sie mich direkt abgeschossen, als ich das erste Mal gehört habe. Der Song heißt Smash Cut und ich würde es mal einordnen in Cyberpunk.

Der gute Joshua Davis, seines Zeichens Bitshifter und einer der Mitbegründer des Chiptunes-Genres. Chiptunes ist Musik, die mit alter Computerhardware gemacht ist, und das, was ihr die letzten 3,5 Minuten gehört habt, war tatsächlich mit original Gameboys, ich glaube 2 parallel gesynkt, sowohl geschrieben als auch gespielt, und da gibt es eine kleine Software, nennt sich Little Sound DJ, und die verwandelt den original Gameboy, genau den mit Tetris, den ihr vielleicht noch von ganz, ganz früher kennt, in einen Synthesizer, und damit ist dieser Song entstanden, The New Normal, vom letzten Album von Bitshifter, das auch leider schon wieder ein paar Jährchen auf dem Buckel hat. Ich warte auf Neues von ihm an dieser Stelle. Jetzt machen wir zurück einen Schwenk ins, ich sag mal, Elektro-Punk-Genre, und da gibt's eine Band aus Großbritannien, die ich total großartig finde, die auch schon sehr, sehr bekannt sind mittlerweile, nennt sich Wargasm, und das ist von ihrem ersten Album und bisher einzigen Album. Es gibt jede Menge Singles und EPs, aber das zweite Album entsteht gerade. Das ist vom ersten, das nennt sich Venom, und der Song ist richtig, richtig groß geworden, als das Album vor 2 Jahren rauskam. Do It So Good von Wargasm.

Wargasm und ich mag gerade, ich habe noch zwei Songs auf der Playlist, aber ich habe zu viel geredet, deswegen ist jetzt auch keine Zeit mehr, deswegen gibt es noch einen kleinen Abgesang. Das war Bad Taste, die zweite Sendung, die Sommerpause für Moving Pictures. Wir hören uns nächste Woche am Montag um 19 Uhr oder in der Wiederholung am Samstag um 12 Uhr. Haltet durch bei der Hitze, bis nächste Woche. Tschüss.

Herzlich willkommen bei Kulturiges aus Hohenlohe auf Radio Störfunk. Schön, dass ihr eingeschaltet habt, jeden Dienstag um 18 Uhr live aus dem Studio im alten Schlachthaus in Hall. Wiederholt wird meine Sendung auch, und zwar immer samstags um 13 Uhr. Am Mikrofon ist Sigi Roll. Was erwartet euch in dieser Sendung? Das sind aktuelle alte Geschichten aus der Region, Interviews mit Leuten aus Hohenlohe, Tipps für schöne Sonntagsspaziergänge oder Ausflüge, natürlich auch ein wenig Hohenlohisch für Anfänger, für Fortgeschrittene. Auch was hier so los ist, Partys, Feste und so weiter. Einfach alles, was Kult hat und urig ist. Beginnen wir heute natürlich auch wieder einen kurzen Blick in die Welt. 14. Juli, ja, in Frankreich Nationalfeiertag. Bei uns ganz normaler Tag. Und am 14. Juli 1995, da ist was Entscheidendes passiert, ganz wichtig für das Radio. Da wird die Dateiendung MP3 als Abkürzung für ISO MPEG Audio Layer 3 offiziell festgelegt. Der Beginn einer digitalen Revolution im Musikbereich. Ja, und die Musik, wo ich euch mitgebracht habe, ja, die kommt heute auch. Die kommt nicht von der Vinylplatte heute, die kommt vom Stick in MP3-Format. MP3, ja, das weiß halt jeder, dass das Musikformat ist. Seit 95 gibt es das. Ja, und was ist noch passiert am 14. Juli? 14. Juli 2007, Abschlusskonzert von Genesis. Das ist jetzt auch fast 20 Jahre her, wo die aufgehört haben. Zum Abschlusskonzert von Genesis anlässlich ihrer Turn It On Again Tournee kamen am 14. Juli 2007 etwa 500.000 Fans in den Circus Maximus in Rom. Da haben sie früher Wagerennen gemacht und da hat Genesis Abschlusskonzert gegeben. Das Konzert war ein unvergessliches Erlebnis für die zahlreichen Fans der Band. Ja, und ich habe euch natürlich heute die paar schöne Songs von Genesis rausgesucht. Also heute in der Sendung gibt's nur Musik von Genesis. Ja, und die Abschiedstour hat Kase, Turn It On Again.

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Ihr hört Kulturiges aus Hohenlohe auf Radio Störfunk. Heute mit einem Hinweis auf ein schönes Fest, nicht so weit weg, gleich hinter der bayerischen Grenze in Dinkelsbühl. In den vergangenen zwei Sendungen habe ich ja euch erzählt und erklärt, dass Gera Bronn und Umgebung mal unter Herrschaft der Markgrafen von Ansbach standen. Ist schon eine Weile her, aber wie gesagt, es ist diese Region gehört auch noch zu Hohenlohe-Franken. Ja, und in Dinkelsbühl, da gibt es vom 17.07., das ist jetzt am Freitag geht's los, 17.07. bis 26.07., also die machen ganze Woche, machen die Party in Dinkelsbühl. Da feiert man die sogenannte Kinderzeche. Die Kinderzeche in Dinkelsbühl ist ein Kinderheimatfest, das auf ein im 17. Jahrhundert erstmals urkundlich erwähntes Schulfest zurückgeht. In dem seit 1897 aufgeführten Festspiel wird eine lokale Sage nachgespielt, nach der im 30-jährigen Krieg Dinkelsbühler Kinder die Stadt vor den Schweden gerettet haben. Sollen. Weil ist nicht hundertprozentig belegt, aber es gibt einige wahre Dokumente darüber. Sie steht in Zusammenhang mit der Belagerung der Stadt im Jahre 1632. Seit dem Jahr 2016 befindet sich das Fest auf der Liste des immateriellen Kulturerbes in Deutschland. Das historische Festspiel lässt unter Mitwirkung von Schülerinnen und Schülern der Klassen 1 bis 8 aller Dinkelsbühler Schulen und von weiteren 1100 Aktiven die Geschichte der Stadt lebendig werden. Die Kinderzeche findet jährlich an den Wochenenden um den dritten Montag im Juli statt. Das Festspiel wird insgesamt 7-mal aufgeführt. An beiden Sonntagen sowie am Montag schließt sich dem ein Festzug an, an dem historische Gruppen und Schulklassen der Jahrgangsstufen 1 bis 8 teilnehmen. Um dem Ursprung des Festes als Kinderfest Rechnung zu tragen, werden am Dienstag alle teilnehmenden Kinder mit der sogenannten Dinkelsbühler Kinderzech Gugge. Gugge? Ich hoffe, ihr wisst, was eine Gugge ist. Einer mit Süßigkeiten gefüllten Tüte beschenkt. Außerdem werden an mehreren Tagen historische Kinder- und Reigentänze aufgeführt. Um all dies zu organisieren, beginnen in der Regel jedes Jahr um Ostern, fangen die schon auch mit Probe und Vorbereitungen für das Fest. Stellt euch vor, ja, es muss halt alles klappen. Dinkelsbühl ist eine Stadt der Parität. Diese wurde der Stadt im Westfälischen Frieden zugestanden. Sie stellte damit eine absolute Besonderheit im Alten Reich dar, das bis 1806 existierte. Die Parität bedeutete die gleichberechtigte Teilhabe an den innerstädtischen Entscheidungsprozessen für beide Konfessionen. Für die Protestanten der Stadt war das ein großer Erfolg, da sie trotz ihrer zahlenmäßig deutlichen Überzahl bis 1648 nur wenig, in der ersten Hälfte des 17. Jahrhunderts dann kein Mitspracherecht am Stadtmagistrat gehabt haben. Durch die Historisierung der Kinderzeche in der Zeit um 1897 und der damit verbundenen Schaffung des historischen Festspiels wurde den Glauben tief gespaltenen Bürger die Möglichkeit eröffnet, ohne Rücksicht auf Konfessionen, gemeinsam die Geschichte der Stadt im Rahmen eines Heimatfestes zu feiern. Tja, nach der Musik erzähle ich euch ein bisschen noch was, da machen wir ein bisschen Geschichtsunterricht noch über die Hintergründe, erzähle ich euch noch ein bisschen genauer die Hintergründe dieses Festes. Und jetzt machen wir wieder Musik und wie vorhin schon, vor fast 20 Jahren hat Genesis Abschlusskonzert gemacht in Rom im Circus Maximus und die heutige Musik ist ja nur von Genesis.

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zurück bei Kulturiges aus Hohenlohe auf Radio Störfunk. Heute mit einem Hinweis auf ein schönes Fest, nicht so weit weg, gleich hinter der bayerischen Grenze in Dingelsbühl. In den vergangenen zwei Sendungen habe ich ja euch schon erzählt, dass Gerabrunn und Umgebung mal unter der Herrschaft von dem Markgrafen von Ansbach standen. Ja, und Dingelsbühl gehört immer noch zu Hohenlohe Franken, auch wenn es jetzt hinter der bayerischen Grenze liegt. Vom 17.07., also jetzt am Freitag geht's los, bis zum 26.07. feiert man in Dingelsbühl die Kinderzeche. Die Kinderzeche ist ein historisches Kinder- und Heimatfest in der frühen Reichsstadt Dingelsbühl. Der Ursprung des ehemaligen Schulfestes lag wohl in der Gründung der Lateinschulen in den Städten des Schwäbischen Städtebundes bzw. Schwäbischen Reichskreises um das Jahr 1500, da sich die Kinderzeche aus einem Schulfest heraus entwickelte, was zu einer hohen Beteiligung von Kindern und Jugendlichen geführt hat, ist das historische Festspiel und der Umzug durch die Stadt heute ein fester Bestandteil des kollektiven Bewusstseins der Bevölkerung. Ihre wahrscheinliche Wurzel hat die heutige Dingelsbühler Kinderzeche im katholischen Chorschulwesen. Wie aus einem Briefwechsel von 1475 zu schließen ist, aus der Belohnung für die Dienste entwickelte sich ab 1629 das Zechgeld der katholischen Lateinschüler und ihr Schulauszug zum Ferienbeginn in eine Dorfwirtschaft. Ja, das war noch Zeit. Da sind die Kinder zum Ferienbeginn in Wirtschaft eingeladen worden. Nämlich die katholische Schulzeche. Eindeutig ist das Zechgeld für Schüler von 1629 in einem Rechnungsbeitrag der katholischen Stipendiatenpflege wie auch in der katholischen Kirchenpflege fassbar. Damals haben die 3 Gulden für alle Kinder. Mit 3 Gulden haben die alle Kinder bewirtschaftet können. Dazu kommt die Sage aus dem 30-jährigen Krieges. Bei dieser handelt es sich um ein Mädchen, das als zentrale Figur des historischen Festspiels durch sein mutiges Agieren den Feind milde stimmte. Die ehrwürdigen hohen Räte der Stadt Dingelsbühl sind bei der entscheidenden Ratssitzung uneinig darüber, ob die katholische regierte Stadt, es waren aber tatsächlich höchstens 30% der Bürger katholisch, den evangelischen Schweden zu überlassen wäre oder ob Widerstand zu leisten sei. Die Ratsherren müssen aber bald erkennen, dass eine Ablehnung aussichtslos ist und sich nach längerem Widerstand am Ende bereit, die Stadt den Schweden in der Hoffnung auf Schonung zu übergeben. Ein schwedischer Unterhändler vom Bürgermeister nach dem Wesen seines Heerführers, den Obristen Sperreuth, befragt, erzählt freimütig, dass dessen junger Sohn kurz zuvor gestorben sei. Dies hörte gerade im Ratssaal anwesende Lore, die Tochter des städtischen Turmwächters, und sie hat eine Idee, sie sammelt die Kinder der Stadt um sich, und als der schwedische Obrist bei der Übergabe der Stadt ankündigt, diese für ihren Widerstand zu bestrafen, der Plünderung und durch seine Soldaten zu überlassen und sie anschließend zu zerstören, zieht Lore mit den Kindern vor den Heerführer und bittet um Gnade für die Stadt. Um der Kinder willen, Sperreuth durch den Tod seines Sohnes noch in Trauer, ist daraufhin so gerührt, dass er Dingelsbühl tatsächlich verschont. Ja, und das kennt ihr jetzt ab Freitag, wird es ja ein paar Mal aufgeführt. Ein Auszug vom Programm gibt's nach der Musik.

Willkommen zurück bei Kulturiges aus Hohenlohe auf Radio Störfunk. Heute mit einem Hinweis auf ein schönes Fest, das nicht so weit weg, gleich hinter der bayerischen Grenze in Dingelsbühl stattfindet. In den vergangenen zwei Sendungen habe ich ja immer wieder betont, dass Gerabrunn und Umgebung früher mal nicht zu Württemberg kehrten, sondern zu Bayern, und zwar zu dem Markgrafen von Ansbach. Und deshalb gehört auch Dingelsbühl heute noch zu Hohenlohe-Franke, auch wenn es hinter der bayerischen Grenze liegt. Ja, und die feiern vom 17.07. bis 26.07. feiern die Dingelsbühler Kinderzeche. Ja, das ganze Programm vorzulesen macht ja keinen Sinn. Ihr könnt das alles nachlesen. In Dingelsbühler Homepage ist extra Programm, weil das sind sehr, sehr, sehr viele tolle Sache dabei. Nur Beispiel, am Freitag fängt es jetzt an, 18.30 Uhr Eröffnung. Die machen natürlich auch gleich ein Volksfest daraus. Volksfest auf dem Schießwasen mit Bieranstich und traditioneller Festbierprobe. Dann kann man, was in Dingelsbühl immer sehr interessant ist, sind die Nachtwächterführungen. Das muss man so mal mitgemacht haben. Und da kann man natürlich jetzt auch zum Fest machen, die das auch um 21 Uhr, Nachtwächter geht seine Runde. Also das muss man mal gesehen haben oder mitgemacht haben, das ist echt interessant. Ja, und wie gesagt, da geht es weiter, Samstag, 18. historisches Festspiel, Kinderzeche mit Ouvertüre im Schrannesaal, 19. am Sonntag, da geht es dann auch los mit dem Lagerleben, da wird die Belagerung durch die schwedische Truppe noch gespielt auf der Schwedenwiese, Stadtnächte am Wörnitztor und so weiter, Dingelsbühler Bürgergruppe. Das ist in Dingelsbühl genauso wie in Rodeburg, da, also alle, wo dort wohnen in der Altstadt oder so, die versuchen mittlerweile auch hier mit in den traditionellen, also außen, die Kostüme oder die Bekleidung vom 30-jährigen Krieg hat da jeder auch und machen da mit bei diesem Festspiel. Dann am 20. Juli, da gibt es den historischen Festzug, das ist am Montag um 12 Uhr, da sind natürlich die Schulklasse auch dabei und der kleine Obrist. Und wie gesagt, jeden Tag ist da was, jeden Tag. Dienstag, großer Kinderfestzug, Dingelsbühler Knabenkapelle und so weiter, Knabenbataillon gibt es da, Zunfttanzgruppe. Mittwoch ist Kindertag, das Volksfest auf dem Schießwasen. Donnerstag, 23. Juli, Führung durch das Kinderzechzeughaus in der Bahnhofstraße, Freitag, 24. Juli, 18 Uhr, Aufmarsch der Dingelsbühler Knabenkapelle und Tänze der Jugend, die dann eine verschiedene Reige da aufführen. Dingelsbühler Schäferreigen, Biedermeierreigen, Kinderzechguckenreigen und so weiter und so weiter. Also wie gesagt, wer da Lust hat und wem das interessiert, der kann da gern nach Dingelsbühl fahren. Das, also die ganze Woche was los. Freitag in der Woche am 24. Juli. Wie gesagt, da sind die ganzen Tänze. Samstag ist wieder historisches Festspiel. Die Kinderzeche mit, also das wird insgesamt, wird es glaube ich 7 oder 8 Mal vorgeführt, dieses historische Festspiel von der Kinderzeche. Und dann der Abschluss ist am 26. Juli am Sonntag. Lagerleben, nochmal historischer Festzug und so weiter. Spruch des kleinen Obristen. Schlussveranstaltung ist dann von der Kinderzeche Festwoche am Weinmarkt vor der Schranne. Ja, es lohnt sich. Und wer jetzt keine Lust hat, nach Dingelsbühl zu fahren, der muss nicht so weit fahren. Der braucht am Sonntag, jetzt kommt der Sonntag, am 19. Juli, der fährt einfach nach Fellberg. Da wird die Straßengalerie eröffnet. Da ist um 11 Uhr, wenn er es arsch, von der Straßengalerie. Ist natürlich auch ein Besuch wert. Und die ist dann bis Oktober geöffnet. Tja, und jetzt bleibt mir nur noch das Abschiedslied zu spielen. Natürlich von Genesis. Heute haben wir nur Genesis gehabt. Und wie gesagt, jetzt könnt ihr euch entscheiden, Fellbacher Straßengalerie. Das ist aber ja, die Vernissage ist am Sonntag jetzt. Aber wie gesagt,
Das Dinkelspielerfest ist ja eine ganze Woche lang. Da könnt ihr euch ein Dorf aussuchen. Kommt gut durch die Woche bei der Hitze. Und wie immer, bloß kein Stress.

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den linken Medienspiegel beginnen wir mit einer Geschichte von Degrowth, der wachstumskritischen und Post-Development-Debatte. Schauen kurz nach Erfurt zum AfD-Parteitag, kommen danach zu Ebuda, dem Sudan und Iran und abschließend zur Freiheit der Reichen, die Welt zu ruinieren und zum Enteignungsverbot von CDU und SPD.

0: Unser erster längerer Artikel ist aus der IC3W, der zweimonatig erscheinenden Zeitschrift aus Freiburg. Diesmal ist das Dossier der Juli-August-Ausgabe zu Degrowth, das die ökologische Modernisierung den Klimakollaps nicht aufhalten kann. Hieraus haben wir euch einen der lesenswerten Artikel eingelesen. Die meisten findet ihr online unter iz3w.org.
1: Das Kollapsozän war lang absehbar. Zur Geschichte von Degrowth im globalen Süden und Norden. Klimakrise, koloniale Ausbeutung und extreme Ungleichheit hängen eng zusammen. Um das aufzuzeigen, ist es notwendig, die verdrängte Geschichte der wachstumskritischen und Post-Development-Debatten über ein Jahrhundert nachzuzeichnen, von antikolonialen Bewegungen bis zum Degrowth-Diskurs heute. Im April 2010 trafen sich im bolivianischen Cochabamba mehr als 35.000 Menschen. BäuerInnen, Indigene, GewerkschafterInnen und AktivistInnen aus über 140 Ländern. Anlass war das Scheitern der Klimakonferenz von Kopenhagen. Ihr verabschiedetes Volksabkommen sprach eine Sprache, die in den Verhandlungsfluren des Nordens noch kaum zu hören war. Es griff die Ökonomie und Ideologie des Wachstumsdenkens direkt an, verurteilte die Überausbeutung und ungleiche Aneignung der planetaren Gemeingüter durch den globalen Norden und forderte die Dekolonisierung der Atmosphäre durch drastische Emissionsreduktionen und die Rückgabe des von Industrieländern besetzten atmosphärischen Raums, auch durch Wachstumsrücknahme. Das zeigt, die Degrowth-Forderungen aus dem Süden existierten lange, bevor das Konzept im Norden politisch salonfähig wurde. Cochabamba war Ausdruck einer langen Geschichte. Die Kritik am Wirtschaftswachstum hat im globalen Süden tiefe Wurzeln, die mindestens so weit zurückreichen wie die wachstumskritischen Debatten Europas. Um diese Geschichte zu verstehen und die aktuellen Debatten einzuordnen, lohnt ein Blick zurück, denn Postwachstum entfaltet sich am produktivsten als globale ökologische Gerechtigkeitsperspektive. Lange bevor 1972 der erste Bericht »Die Grenzen des Wachstums« des Club of Rome eine westliche Debatte auslöste, hatten antikoloniale DenkerInnen das Wachstumsmodell des Nordens als eine Form der Ausbeutung beschrieben. Mahatma Gandhi, Rabindranath Tagore und der Ökonom J.C. Kumarappa entwickelten schon im frühen 20. Jahrhundert Alternativen, die auf lokaler Selbstversorgung, handwerklicher Produktion und einem anderen Verhältnis zur Natur basierten. Franz Fanon machte klar, dass Entwicklung nach westlichem Muster keine Befreiung bedeutete, sondern Abhängigkeit durch andere Mittel. Post-Development-TheoretikerInnen wie Arturo Escobar und Gustavo Esteva griffen diese Kritik in den 1980er und 90er Jahren auf. Ihre These, Entwicklung selbst als universelles Versprechen, alle Gesellschaften durch Industrialisierung und Wachstum auf einen westlichen Standard zu heben, sei kultureller Imperialismus, der lokales Wissen zerstöre und Abhängigkeiten reproduziere. Parallel entstanden in Lateinamerika, Westafrika und Südasien anti-extraktivistische Bewegungen, die gegen Bergbau, Agrarmonokulturen und die Zerstörung ihrer Lebensgrundlagen durch globale Lieferketten kämpften. Aus den Andenländern formulierten indigene Gemeinschaften das Konzept des Buen Vivirs, ein gutes Leben, das nicht auf Akkumulation beruht, sondern auf Reziprozität, Wechselseitigkeit, Gemeinschaft und dem Verhältnis zur Natur. Suma Kafsey auf Quechua, Suma Kamanya auf Aymara. In Teilen Afrikas boten Ubuntu-Traditionen ähnliche Grundlagen. Würde und Wohlergehen werden gedacht als kollektives, nicht als individuelles Gut. Auch im globalen Norden, dort, wo sich die Vorteile der imperialen Lebensweise konzentrieren, hatte die Kritik am Wirtschaftswachstum lange Wurzeln, wurde aber erst besonders prominent im Kontext des Berichts des Club of Rome. Der Sozialphilosoph André Gortz fragte 1972, ist das Gleichgewicht der Erde, das ein Nullwachstum oder sogar eine Rücknahme der materiellen Produktion braucht, vereinbar mit dem Überleben des kapitalistischen Systems? Der Mathematiker und Ökonom Nicolas Georgescu Rögen zeigte in seinem Buch »The Entropy Law and the Economic Process«, dass die wirtschaftliche Entwicklung notwendigerweise in physische und biologische Prozesse eingebunden ist und daher die Grenzen, die sich aus physikalischen Gesetzen, vor allem dem Entropiegesetz, ergeben, nicht ignorieren kann. Was stattdessen folgte, waren nicht weniger Wachstum und weniger Ausbeutung, sondern Strukturanpassungsprogramme, Privatisierung und die Durchsetzung des Washington-Konsensus, der den Ländern des Südens in den 1980er und 1990er Jahren genau jene Politik aufzwang, die ihre Möglichkeiten zur eigenständigen Entwicklung beschränkte. Die aktuelle Degrowth-Bewegung entstand in den 2000er Jahren, ausgehend von Frankreich, stark verwurzelt in anarchistischen Umweltgruppen, Kampagnen für autofreie Städte und Protesten gegen industrielle Großinfrastrukturen. Als intellektuelle Strömung verband Degrowth die ökologische Perspektive thermodynamisch begründeter Wachstumsgrenzen mit der durch die Post-Development-Schule inspirierten Kritik am linearen Entwicklungsdenken. Die erste internationale Degrowth-Konferenz fand 2008 in Paris statt und etablierte den Begriff in der wissenschaftlichen Debatte. Zur Konferenz 2014 in Leipzig kamen über 3500 Menschen. Seitdem hat sich das Feld rasant entwickelt, als politischer Bewegungsrahmen, als Vernetzungspunkt zwischen Care-Bewegung, solidarischer Landwirtschaft und Klimaprotesten und als Forschungsparadigma, das mittlerweile auch Einzug in den 6. Sachstandsbericht des IPCC gefunden hat. Postwachstum und Degrowth werden dabei häufig synonym verwendet, bezeichnen aber nicht ganz identische Konzepte. Degrowth ist der konflikthaftere, provokativere politische Slogan. Er sucht die Konfrontation mit kapitalistischen Wachstumszwängen und betont die Notwendigkeit einer demokratisch organisierten Reduktion von Produktion und Konsum. Postwachstum fungiert eher als analytischer Oberbegriff für ein heterogenes Feld von Strömungen, von institutionenorientierten Reformansätzen über Commons-Ökonomien bis hin zu feministischer Ökonomiekritik und postkolonialen Perspektiven. Was alle eint? Die Abkehr vom Bruttoinlandsprodukt als Leitgröße gesellschaftlichen Fortschritts und die Überzeugung, dass Wohlergehen für alle innerhalb planetarer Grenzen möglich ist, ohne weiteres Wirtschaftswachstum. Die empirische Basis dieser Überzeugung ist heute solide. Zahlreiche Studien zeigen übereinstimmend, dass es keine hinreichende Entkopplung von Wirtschaftswachstum und Ressourcenverbrauch auf globaler Ebene gibt. Stattdessen werden Effizienzgewinne regelmäßig durch steigende Produktions- und Konsummengen überkompensiert. Und hohe soziale Standards sind nicht zwangsläufig an hohes Wachstum gebunden. Wachstum und seine Folgen sind tief ungleich verteilt. Und das ist zentraler Ausgangspunkt für Degrowth als globale ökologische Gerechtigkeitsperspektive. Das Global Inequality Project macht diese Ungleichheiten mit Daten sichtbar, die in der politischen Diskussion noch zu selten auftauchen. Das reichste Prozent der Weltbevölkerung emittiert mehr als 100 Tonnen CO2 pro Person und Jahr. 33 Mal mehr als der Durchschnitt. Zusammengenommen übersteigen ihre Gesamtemissionen die der ärmeren Hälfte der Menschheit. Sie haben ihren fairen Anteil für das verbleibende 1,5-Grad-Budget bereits 6-mal verbraucht. Allein die weltweiten MillionärInnen sind dabei, 72% des verbleibenden Kohlenstoffbudgets für das 1,5-Grad-Ziel zu verbrauchen. Das reichste Zehntel hat im Zeitraum 1990 bis 2020 67% der globalen Erwärmung verursacht. Noch entscheidender, eine relativ kleine globale Elite entscheidet durch ihre Investitionsentscheidungen und fossilen Anlagestrategien über die Zukunft des Energieregimes. Gleichzeitig profitieren nicht alle gleich vom Wachstum. Die steigende Flut hebt nicht alle Boote. Der World Inequality Report zeigt, dass vom Vermögenszuwachs zwischen 1995 und 2021 die ärmeren 50% nur 2% profitiert haben, während die Vermögen der reichsten 1% um 38% stiegen. Die Schlussfolgerung ist eindeutig. Klimawandel ist Klassenkrieg, verursacht durch fossiles Wachstum, von dem eine global sehr kleine Minderheit maßgeblich profitiert, während die Kosten vor allem von den Ärmsten weltweit getragen werden. Noch fundamentaler ist die Frage des ungleichen Tauschs. Der globale Norden hat zwischen 1990 und 2020 jährlich im Durchschnitt 7,3 Milliarden Tonnen Rohstoffe, 113 Exajoule Energie, 427 Millionen Hektar Land und 323 Millionen Personenjahre Arbeit aus dem Süden netto abgezogen. Mehr als die gesamte Arbeitskraft aller Beschäftigten der USA und der EU zusammen. Und das jedes Jahr. Die Energie und Materialien, die dabei in Richtung Norden fließen, wären ausreichend, um die gesamte Bevölkerung des globalen Südens auf menschenwürdige Lebensstandards zu heben. Stattdessen fließen sie in Fast Fashion und Elektronik für globale Lieferketten. Die Klimareparationsforschung zieht daraus eine klare politische Konsequenz. Die Überemittenten schulden den Ländern des Südens Kompensation für die Aneignung ihres atmosphärischen Anteils. Postwachstum kann deshalb als Voraussetzung und Teil einer reparativen Gerechtigkeitsperspektive gedacht werden. Aus der Perspektive des globalen Südens ist die Degrowth-Debatte des Nordens zwiespältig. Die grundlegende Kritik: der Ressourcen- und Emissionsverbrauch des Nordens überschreitet seinen fairen Anteil an planetaren Grenzen erheblich und beruht auf der Externalisierung sozialer und ökologischer Kosten. Die imperiale Lebensweise des Nordens strukturiert globale Produktionsverhältnisse auf eine Weise, die Länder des Südens in struktureller Abhängigkeit hält. Und die Growth strebt eine Konvergenz der Energie- und Materialströme und damit auch der Lebensstandards weltweit an, durch eine Zurücknahme des Überkonsums und das Abbauen der Wachstumsabhängigkeiten. Andererseits gibt es berechtigte Einwände. Wenn die Growth als universelle Forderung formuliert wird, Wachstum sei überall gleich problematisch, reproduziert es einen impliziten Eurozentrismus. Es ignoriert historische Klimaschuld und das Recht auf Entwicklung im Süden. Postwachstum bezieht sich daher ausdrücklich auf die früh industrialisierten Länder des Nordens, nicht als globale Schrumpfungsformel, sondern als Reduktion im Norden, um Spielräume im Süden zu öffnen. Auch die fehlende Dekolonisierung und nicht hinterfragten Privilegien hinter der akademischen Postwachstumsdiskussion werden kritisiert. Hinzu kommt, die sogenannte grüne Transformation, die im Norden propagiert wird, reproduziert häufig alte Muster. Lithium für Elektroautos aus dem bolivianischen Salar de Uyuni, Kobalt aus dem Kongo, Windparks auf dem indigenen Land in Mexiko oder Indien. Die ökologische Modernisierung des Nordens hat einen kolonialen Fußabdruck. Und selbst wenn der Material- und Energieverbrauch im Norden schnell reduziert wird, bleiben fundamentale Abhängigkeiten im Weltsystem bestehen. Von Handelsbeziehungen über das Finanzsystem bis hin zur globalen Governance-Architektur, die selbstbestimmter Entwicklung im Süden entgegenstehen. Postwachstum muss daher Schuldenentlastung, fairen Technologietransfer und den Abbau struktureller Handelsungleichgewichte einschließen. Gleichzeitig hat der globale Süden Konzepte entwickelt, die über bloße Kritik hinausgehen. In Ecuador und Bolivien wurden Rechte der Natur in Verfassungen verankert. Die Ernährungssouveränitätsbewegung La Via Campesina, der weltweit größte Zusammenschluss kleinbäuerlicher Organisationen mit rund 200 Millionen Mitgliedern, kämpft für lokale Lebensmittelsysteme und gegen Agrarkonzerne. Sie verbindet Fragen von Ökologie, Klasse und Dekolonisierung auf eine Weise, von der die europäische Degrowth-Debatte noch viel lernen kann. Postwachstum aus einer dekolonialen Perspektive zu diskutieren, heißt anzuerkennen, dass viele der für diese Bewegung zentralen Prinzipien schon lange in Gesellschaften des globalen Südens existierten. Im Norden hat sich die Degrowth-Bewegung in den letzten Jahren stark ausdifferenziert. Die Beyond Growth-Konferenz im Europäischen Parlament im Mai 2023 zeigte, dass das Konzept in institutionellen Räumen angekommen ist, auch wenn es politisch marginal bleibt. Wichtige Debatten drehen sich heute um drei Schwerpunkte. Erstens die Klassenfrage. Frühe Degrowth-Ansätze tendierten dazu, Wachstumskritik als Frage individuellen Konsums zu formulieren und landeten damit in bildungsbürgerlichen Milieus. Neuere Arbeiten rücken Eigentums- und Machtverhältnisse ins Zentrum. Nicht freiwillige Einfachheit, sondern radikale Umverteilung durch Vermögens- und Erbschaftssteuern, Obergrenzen für Einkommens- und Luxuskonsum, Ausbau öffentlicher Infrastrukturen und nicht monetärer Daseinsvorsorge. Zweitens, demokratische Planung. Degrowth wurde zwar lange als geplante Reduktion von Produktion und Konsum sowie mit dem Ziel, ökologischen Druck zu reduzieren und das Wohlergehen zu steigern, definiert. Aber wie diese Planung genau aussehen sollte, wurde kaum thematisiert. Das änderte sich in den letzten Jahren. Es gibt ein vermehrtes Interesse an Auseinandersetzungen mit Wirtschafts- und Investitionsplanung. Wie lässt sich eine Reduktion von Produktion und Konsum organisieren, ohne soziale Sicherheit zu gefährden? Wie können Investitionen und Innovationen, aber auch Desinvestitionsprozesse und Exnovation, das heißt die gezielte Abschaffung schädlicher Technologien und Praktiken, demokratisiert werden? Das erfordert Institutionen über Marktmechanismen hinaus, von globaler, mehrebenen Governance über Commoning bis hin zu kommunalen Haushalten. Drittens die Frage des Kollapsozän in Zeiten des Greenlash, gesellschaftliche und politische Gegenreaktion auf Klima- und Nachhaltigkeitsmaßnahmen. Lange war Degrowth vor allem als Strategie zur Krisenprävention gedacht, als Weg durch geplante Reduktion Kipppunkte zu vermeiden. Dieser Horizont hat sich verändert. 7 von 9 planetaren Belastungsgrenzen sind bereits überschritten. Ob die Welt sich noch innerhalb der 1,5-Grad-Grenze halten kann, wird von immer mehr Expertinnen bezweifelt. Politisch erleben wir in vielen Gesellschaften keinen Anstieg der Klimaambition, sondern das Gegenteil, einen antiökologischen Autoritarismus, Rückzug aus Klimaabkommen, das Erstarken fossiler Interessen. Das verschiebt den politischen Horizont grundlegend. Es geht nicht mehr allein darum, eine Katastrophe zu verhindern, es geht auch darum, in einer Welt zu handeln, in der bestimmte Verluste von Ökosystemen, Küstenregionen oder Möglichkeiten bereits irreversibel sind. Das erfordert, was in politischen Debatten selten vorkommt, Trauerarbeit. Die Anerkennung von Verlusten, ohne in Lähmung zu verfallen. Vanessa Machado de Oliveira und das Kollektiv Gesturing Towards Decolonial Futures sprechen von Hospicing Modernity. Aus dieser Erkenntnis folgen neue Strategiefragen für Degrowth, die bisher kaum diskutiert werden. Auch hier gibt es viel von den Bewegungen und Diskussionen im globalen Süden zu lernen.

An diesem Wochenende, am 4.5. Juli 2026, fand der Parteitag der AfD statt. 100 Jahre nach dem ersten Reichsparteitag der NSDAP. Am 9. November 1923 fand der Kapp-Putsch in der Weimarer Republik statt. Dieser war führend organisiert worden von der NSDAP und wurde aber benannt nach dem General Kapp, wurde verhindert, niedergeschlagen durch einen Generalstreik der ArbeiterInnen. Die NSDAP wurde daraufhin verboten. Adolf Hitler wurde zu 5 Jahren Festungshaft verurteilt, kam allerdings nach 1,5 Jahren schon wieder raus. Und die NSDAP gründete sich im Februar 1925 neu nach dem Verbot. Und der erste Reichstag der NSDAP nach dem Kapp-Putsch und dem Verbot fand vom 4. bis 7. Juli 1926 statt, und zwar in Weimar in Thüringen. Und nun, 100 Jahre später, am 4. und 5. Juli 2026, fand der AfD-Parteitag in Erfurt, auch in Thüringen, statt. Es ist kein Zufall, dass dieser genau 100 Jahre nach dem ersten Reichsparteitag der NSDAP genau auf den Tag stattfand. Und daraufhin die Reaktion war in der bürgerlichen Presse nicht etwa, dass sich empört wurde über die AfD, die sich positiv auf die NSDAP bezieht, sondern es wurde öffentlich gehetzt gegen die Blockadepläne von Antifaschistinnen, organisiert durch das Bündnis Widersetzen. Und was tat die Polizei daraufhin? Die Polizei beriet die AfD, sodass diese dann unter Polizeibegleitung das Messegelände in Erfurt schon Stunden vor den Blockaden erreichen konnte mit ihren Bussen. Und der Parteitag der AfD am 100. Jahrestag des ersten Reichsparteitages der NSDAP, exakt datumsgenau, ungestört stattfinden konnte. Und die Blockaden, die ab 5 Uhr geplant wurden, umgangen werden konnten, da die Busse der AfD bereits um 2 Uhr auf dem Messegelände waren.

0: Von Erfurt kommen wir zur Analyse und Kritik der Monatszeitung für Bewegung und Debatte aus Hamburg und zu Ebola.
1: Ebola, Epidemie durch Sparzwang. Am 20. Mai wurde ein aus dem Osten der Demokratischen Republik Kongo evakuierter US-amerikanischer Arzt in die Berliner Charité eingeliefert. Ebola in Berlin. Diesmal die Bundibugyo-Variante. Obwohl sie etwas weniger tödlich sein soll, bleibt die Variante hochgefährlich, da die Ansteckungsdauer länger als bei der Zaire-Variante ist, was das Ansteckungsrisiko potenziell erhöht. Seit dem letzten Ebola-Ausbruch hat sich wenig getan und die wenigen sich in Entwicklung befindenden Impfstoffe lagern in den Gefrierkammern von weit entfernten Krankenhäusern wie der Charité. So schrecklich Ebola auch sein mag, sein Verlauf wird auch von strukturell katastrophalen Bedingungen bestimmt. Es ist erst wenige Monate her, dass Dutzende NGOs ihre Arbeit einstellen mussten, weil USAID-Mittel drastisch gekürzt wurden. Das Afrikanische Zentrum für Seuchenbekämpfung und Prävention, Afrika CDC, und die WHO haben erst am 5. Juni einen gemeinsamen kontinentalen Ebola-Vorsorge- und Reaktionsplan auf den Weg gebracht und versuchen nun dringend 518 Millionen US-Dollar aufzubringen. Unterdessen wird in der Provinz Ituri im Osten Kongos in zahlreichen Minen weiterhin Zwangsarbeit geleistet und vielen bleibt nichts anderes übrig, als ihrem Alltag nachzugehen. Unabhängig davon, ob sie die Krankheit, wie Ebola in der Region mittlerweile genannt wird, bekommen oder nicht, stehen rein statistisch unaussprechlich traumatische Zeiten bevor. Veronique Tragios Roman In the Company of Man 2021 ist ein Versuch, sich mit dieser Unaussprechlichkeit auseinanderzusetzen. Dafür stützte sie sich auf Berichte über die Ebola-Ausbrüche in Westafrika in den Jahren 2014 und 2016, denen 11.000 Menschen zum Opfer fielen. Früher, schrieb sie, wurde jeder neue Todesfall mit großem Aufruhr verkündet. Schreie trugen die Nachricht durch das Dorf. Die Frauen heulten und wälzten sich im Staub, rissen sich die Haare aus. Doch jetzt, dieses Mal, gab es nichts dergleichen, absolut nichts. Alles spielte sich in Stille ab, einer dichten, bedrohlichen Stille, die noch schrecklichere Tage ankündigte. Es war unheimlich, solche Sätze zu lesen, während sich die Covid-Pandemie in sogenannten Wellen ausbreitete. Aber es fühlte sich wie ein kleiner Beitrag gegen das Vergessen an. Die zentrale Figur des Romans, der Chlorsprühmann. Ohne ihn passiert nichts, schreibt Tajo. Alles wird besprüht, die Leichen, die Betten, Autos, der Weg zum Friedhof, die Masken, Handschuhe, Zelte, sogar das Gras, das glänzt, während sich das Chlor wie Wassertropfen nach einem Nieselregen darauf setzt. Chlor war nie billig und die gestiegenen Preise im Rahmen der Covid-19-Pandemie sind vielerorts nie wieder gesunken. Pandemic Preparedness, Pandemievorsorge, war in dem Jahr, in dem ich Tajo das erste Mal lag, das Schlagwort schlechthin, was dem Roman einen unheimlichen, zeitgeistigen Anstrich verlieh. 5 Jahre später hat sich die pandemische Lage in einer grob 5-teiligen Inszenierung eingependelt. Nach einem anfänglichen Schock setzte eine Panikstimmung ein. Betroffene Bevölkerungsgruppen werden stigmatisiert. Es setzt die blanke Selbsterhaltung ein. Rette sich, wer kann. Es gibt viele leere Versprechen. Merkel 2020. Der Covid-19-Impfstoff muss weltweit verfügbar sein. Und am Ende tritt das Vergessen ein. So ungefähr geschah es bei SARS, Covid-19 und jedem Ebola-Ausbruch alle 2 bis 4 Jahre, den wir seit 1995 erlebt haben. All diese Phasen werden politisch orchestriert, bestimmt oder aufrechterhalten. Was uns jedes Mal gelingt, westliche Ärzte für jene Mengen an Geld zu evakuieren, die man eigentlich für mehrere Ebola-Einsatzteams vor Ort dringend bräuchte. Den tapferen GesundheitsarbeiterInnen bleibt nichts anderes übrig, als zu reagieren, mit oder ohne Handschuhe, Chlor oder Schutzanzüge. Bei einem kürzlichen Doomscroll marschierte eine Menschenmenge in der kleinen kenianischen Stadt Nanyuki über meinen Bildschirm. Mit hastig angefertigten Plakaten protestierten sie gegen die Ankündigung der US-Regierung, trotz eines gegenteiligen Urteils des kenianischen Supreme Court, eine Station mit 50 Betten zur Quarantäne von mit Ebola infizierten US-BürgerInnen in Kenia zu eröffnen. Ein paar Bildläufe später, der US-amerikanische Arzt, der in der Charité behandelt wurde, strahlte in mein vom Bildschirm beleuchtetes Gesicht. Lokale Medien berichten, er wurde erstklassig versorgt, unter anderem mit experimentellen Therapien, die derzeit zur Behandlung dieser Virusart erprobt werden. Er selbst sagte, meine Dankbarkeit lässt sich mit Worten nicht angemessen beschreiben. Unsere Gedanken sind auch bei den Menschen in Kongo, die nicht die Möglichkeit haben, eine solche Versorgung zu erhalten. Keine Pointe.

auf den genozidalen Krieg der RSF-Miliz im Sudan. Aktuell droht ein Massaker der RSF, die seit mehr als 3 Jahren gegen die regulären Streitkräfte kämpfen, in der Stadt Al-Obeid, die strategisch günstig zwischen dem Niltal und der westsudanesischen Region Darfur liegt. Die RSF bereiten sich darauf vor, Al-Obeid zu erobern. Zuvor hatten sie bei der Einnahme von Städten in Darfur gezielt schwarzafrikanische Bevölkerungsgruppen ermordet. Zuletzt massakrierten sie bei der Eroberung von Al-Fashir womöglich zwischen 60.000 und 100.000 Menschen wegen ihrer Hautfarbe. Ökonomisch und im Blick auf Waffenkäufe sind die RSF von den Vereinigten Arabischen Emiraten abhängig, die die Miliz aus geostrategischen Gründen unterstützen. Experten urteilen, die Staaten Europas und Nordamerikas seien ohne weiteres in der Lage, genug Druck auf die Emirate auszuüben, die Unterstützung für die RSF einzustellen. Dies könne den Krieg beenden. Sie unterließen es aber, da sie der ungetrübten Kooperation mit dem Land Vorrang vor der Verhinderung genozidaler Massaker einräumten. Die Lage im Sudan wird von Hilfsorganisationen schon seit Jahren als die größte humanitäre Katastrophe der Gegenwart eingestuft. Die Zahl der Todesopfer ist unbekannt. Oft genannt werden Schätzungen, die sich auf rund 150.000 belaufen. Das sind allerdings Angaben, die schon seit dem Jahr 2024 kursieren. Der frühere US-Sondergesandte für Sudan, Tom Perello, ging im August 2025 von mehr als 400.000 Todesopfern aus. Über 14 Millionen Menschen, bei einer Vorkriegsbevölkerung von rund 52 Millionen, sind auf der Flucht. Davon sind gut 4 Millionen ins Ausland geflohen, in der Regel in bitterarme Nachbarländer wie Tschad oder Südsudan. Fast 34 Millionen Menschen, etwa 2/3 der Bevölkerung, sind auf humanitäre Hilfe angewiesen. Laut Angaben des World Food Program sind mehr als 19 Millionen Sudanesen akuten Hunger ausgesetzt. 825.000 Kinder unter 5 Jahren leiden an schwerer, akuter Unterernährung. Mehr als 70% der Krankenhäuser des Landes sind zerstört. Gravierende Krankheiten grassieren, darunter Cholera, der bislang mindestens 3.500 Sudanesen zum Opfer gefallen sind. Über die Hälfte aller Schulen in Sudan sind zerstört. Die Zahl der Kinder und Jugendlichen, die nur zeitweise oder gar nicht Schulunterricht haben, wird auf 17 Millionen geschätzt. Sexualisierte Gewalt grassiert. Zusätzlich zu der ohnehin verheerenden Lage sind in der westsudanesischen Region Darfur seit Kriegsbeginn im April 2023 mindestens 2 Mal genozidale Massaker begangen worden von den Rapid Support Forces, kurz RSF, die den Krieg mit Angriffen auf die regulären Streitkräfte entfesselt haben. Die RSF haben ihre Ursprünge in der Miliz der Janjaweed, die vor über 2 Jahrzehnten aus dem arabischsprachigen Bevölkerungsteil von Darfur entstanden und von 2003 bis 2005 einen Genozid an der schwarzafrikanischen Bevölkerungsgruppe der Region beging. Dies wiederholt sich seit dem Beginn des aktuellen Krieges. Bereits im Juni 2023 ermordeten die RSF nach der Eroberung von Al-Junaina, der Hauptstadt von Sudans Bundesstaat West-Darfur, willkürlich Menschen aus der schwarzafrikanischen Minderheit der Masalit. Schätzungen zufolge kamen bis zu 15.000 Menschen von ihnen zu Tode. Willkürliche Morde an Menschen mit schwarzer Hautfarbe begingen die RSF auch nach der Eroberung von Al-Fashir, der Hauptstadt des Bundesstaates Nord-Darfur, Ende Oktober 2025. Schätzungen über die Zahl der Todesopfer belaufen sich auf womöglich 60.000, vielleicht gar 100.000. Nach einem Bericht der Vereinten Nationen wurden Überlebende verstärkt, begleitet von Rufen wie Sklave, Sklave, Sklave. Aktuell droht das nächste barbarische Massaker. Betroffen sind diesmal die Einwohner von El-Obeid, der Hauptstadt des Bundesstaates Nordkordofan, und Flüchtlinge, die in die Stadt geflohen sind. Nordkordofan liegt zwischen dem Niltal mit der Hauptstadt Khartoum, das weitgehend von den regulären Streitkräften kontrolliert wird, sowie den von den RSF beherrschten Darfur. El-Obeid, wo sich Berichten zufolge gegenwärtig gut 500.000 Menschen aufhält, wird laut UN-Angaben schon seit 1,5 Jahren von den RSF belagert. In den vergangenen Tagen wurden nicht nur die RSF-Einheiten rings um die Stadt verstärkt, sondern auch die Artillerie- und Drohnenangriffe erheblich intensiviert. Beobachter gehen von einem

0: sehr bald bevorstehenden Angriff zur Eroberung der Stadt aus. Wir kennen das Drehbuch bereits, warnte UN-Menschenrechtskommissar Volker Türk vergangene Woche. Wir wissen, wohin es geführt hat. Türk erinnert an den Massaker in Al-Fashir, von denen die Vereinten Nationen inzwischen offiziell bestätigt, sie trügen Merkmale eines Genozids. Den Warnungen hat sich am Wochenende unter anderem der UN-Sicherheitsrat angeschlossen. Am Dienstag forderte Deutschland, Frankreich sowie 5 weitere Staaten Europas die RSF auf, ihre Angriffe unverzüglich einzustellen. Sie sollten nun endlich deeskalieren. Stellungnahmen dieser Art aus Europa und aus Nordamerika lösen mittlerweile nicht mehr nur bei Menschenrechtlern, sondern auch bei Außenpolitik-Experten Unmut sowie Empörung aus. Grund ist, dass die RSF die Waffen, mit denen sie Krieg führen und genozidale Massaker begehen, zum Gutteil aus den Vereinigten Arabischen Emiraten erhalten. Diese streiten das zwar seit je ab, doch sind Lieferungen von Waffen und Munition aus den Emiraten in die RSF seit spätestens 2024 belegt und dank umfassender Berichte auch öffentlich bekannt. Bekannt ist auch, dass Kriegsgerät beispielsweise aus französischer und britischer Produktion in den Kampfgebieten der RSF aufgefunden wurde. Fotos zeigen zudem RSF-Kämpfer mit deutschen Sturmgewehren der Modelle G3 sowie G36. Weiterhin wird davon ausgegangen, dass Waffen aus Europa ihren Weg in den Sudan über die Vereinigten Arabischen Emirate finden. Diese schleusen gelegentlich sogar Söldner nach Darfur. Vor kurzem hat etwa Human Rights Watch dokumentiert, wie die Söldnerfirma Global Security Service Group aus Abu Dhabi hunderte kolumbianische Söldner trainierte und sie anschließend nach Darfur brachte, wo sie in den Reihen der RSF kämpften. Einige dieser Söldner seien, so heißt es, sogar an der Eroberung von Al-Fashir durch die RSF beteiligt gewesen. Ohne die jahrelange Unterstützung aus den Vereinigten Arabischen Emiraten, die auch den Ankauf von Gold aus Darfur und damit einen Teil der Finanzierung der RSF umfasst, könnte die Miliz den Krieg nicht lange fortsetzen. Diese Überzeugung wird weithin geteilt. Schon seit Jahren fordern Aktivisten die Staaten Europas und Nordamerikas auf, Druck auf die Emirate auszuüben, die Lieferung von Waffen an die RSF einzustellen. Müssten die Emirate Kosten oder andere Konsequenzen befürchten, dann würden sie die Lieferung wohl überdenken, konzertiert zu Wochenbeginn die US-Denkfabrik Council on Foreign Relations. Zu Druck aber könnten sich die westlichen Staaten nicht durchringen, weil sie ihre enge politische und strategisch überaus vorteilhafte Kooperation mit den Emiraten nicht aufs Spiel setzen wollten. Sie werden aber mit Sicherheit Erklärungen abgeben, in denen sie ihre Besorgnis Ausdruck verleihen. Also scheinheilig ihre Hände in Unschuld waschen, hieß es bei der US-Denkfabrik Council on Foreign Relations. Genau dies soll die erwähnte Erklärung der 7 europäischen Staaten leisten. Bereits in der vergangenen Woche hatte Human Rights Watch konstatiert, die EU beschränke sich gegenüber den Emiraten, anstatt Druck auf sie auszuüben, auf wirkungslose Menschenrechtsdialoge. Damit vergebe sie wissentlich die Chance, genozidale Massaker zu verhindern und womöglich sogar den Krieg zu beenden.
1: Die EU schottet sich nicht nur brutal gegen Geflüchtete ab, sondern verhindert auch Fluchtgründe nicht, wie den blutigen Krieg der RSF gegen schwarze Menschen im Sudan, obwohl sie es könnte.

0: Vom Sudan kommen wir mit der Analyse und Kritik vom 16. Juni zum Iran.
1: Kapazität für Gewalt. Immer wieder flammen Proteste gegen die Islamische Republik Iran auf. Wieso sie bislang dennoch nicht gestürzt werden konnte. Für die Frau-Leben-Freiheit-Bewegung 2022-2023 stellte der Historiker Peyman Jafari fest, dass es ihr nicht gelang, Protest- und Streikbewegung zusammenzuführen. Denn die iranische Wirtschaft ist geprägt durch den Staat, der dadurch auch besonders am Arbeitsplatz präsent ist. Dies heißt auch, dass die Arbeiterinnenschaft in besonderem Maße verwundbar gegenüber Repression und Überwachung ist. Die Repressionskapazitäten des iranischen Staates waren 2022 nicht signifikant eingeschränkt. Damit sich Bewegungen ausbreiten, braucht es aber solche politische Gelegenheiten. Selbst jetzt, bei allen wirtschaftlichen und militärischen Kosten, die der Krieg in Iran verursacht, scheinen diese Repressionskapazitäten weiter zu bestehen. Dass der iranische Staat auf Repressionen setzt, ist historisch nicht neu. Nach 2009 baute er seine Möglichkeiten dazu gezielt aus, was sich auch in den Opferzahlen bei Protesten zeigt. Bei der damaligen grünen Bewegung, die Massen auf die Straßen brachte, töteten Sicherheitskräfte Dutzende Menschen. Repressionen gab es aber vor allem im Nachhinein, in Schauprozessen und durch die Vertreibung Oppositioneller. Bei der Frau-Leben-Freiheit-Bewegung waren es bereits Hunderte, die während der Proteste getötet wurden. Und bei den Protesten Anfang diesen Jahres waren es Tausende, in kürzester Zeit, eine rasante Ausweitung der eingesetzten Gewalt. Die Lektion der iranischen Führung aus der grünen Bewegung, dass Proteste schnell auf andere Gesellschaftsschichten übergreifen können, führte dazu, dass sie seither die Wirksamkeit von Protest bekämpft. Gewalt soll verhindern, dass sich Protest ausbreitet und Eliten, Arbeiterinnenschaft oder Sicherheitskräfte einbindet. Diese Gewalt erzeugt aber neuen Unmut, der immer wieder unvorhersehbare Proteste produziert. Je weniger das politische Projekt der Islamischen Republik zu bieten hat, je mehr auch seine wirtschaftlichen und sozialen Versprechen an den Realitäten scheitern, desto eher reichen kleinste Anlässe, damit der Unmut der Bevölkerung sich auf der Straße Bahn bricht. Die Gewalt an Demonstrierenden zeigt, wie umfangreich die repressiven Kapazitäten der Islamischen Republik weiterhin sind und welche Loyalität sie in ihrer Anhängerschaft mobilisieren kann. Befehlsverweigerungen sind in keinem signifikanten Umfang bekannt geworden. Sie sind aber auch Ausdruck einer Politik, der es leichter fällt, auf den Unmut mit Gewalt zu reagieren, als die Wurzeln des Unmuts zu adressieren. In der Logik, die Repressionskapazitäten des Staates zu begrenzen, dürfte der Krieg Israels und der USA gegen den Iran geplant worden sein. Denn neben militärischen Anlagen wurden bereits zu Beginn des Luftkriegs auch Polizeistationen angegriffen. Würden die Repressionskapazitäten schwinden, könnten auch Proteste das System stürzen. Verbunden mit Aufrufen zu Massenprotesten durch die amerikanische und israelische Führung sowie der Tötung großer Teile der iranischen Führung ist es zumindest plausibel, dass die Bedingungen für einen Umsturz geschaffen werden sollten. Diese wohlwollende Lesart übersieht aber die Logik der Repression und die Dynamik von Protesten. Denn zunächst bestehen Repressionskapazitäten nicht einfach in militärischen Stützpunkten als physischen Orten. Selbst wenn die Orte zerstört sind, bleiben die Einheiten weitgehend intakt. Und der Einsatz von paramilitärischen Gruppen und zivilen Informanten heißt, dass ihre Aufenthaltsorte nicht so einfach aus der Luft anzugreifen sind wie militärische Einrichtungen. Ob die Repressionskräfte Maßnahmen bereitwillig umsetzen oder Befehle verweigern und verschleppen, hängt vor allem davon ab, ob sie diese als legitim erachten und ob sie an den Erhalt des Systems glauben. Gleichzeitig hat Repression Protest nicht verhindert, sondern nur das Überschwappen des Protests auf andere Sektoren. Während die Frage, ob Protest nun entsteht oder nicht, sich sehr schnell beantworten lässt, zeigt sich die Wirkmächtigkeit erst über längere Zeithorizonte. Würden die Repressionskapazitäten wirklich substanziell geschwächt, wonach es derzeit nicht aussieht, würde sich dieser Effekt auch erst einige Jahre später bei der nächsten Protestwelle zeigen. Im Kriegszustand kommen spontane Proteste kaum zustande, denn Bomben unterscheiden nicht zwischen RegimegegnerInnen und AnhängerInnen. Das Trauma der Niederschlagung der Proteste zu Beginn des Jahres sitzt zudem noch tief und die anhaltenden Hinrichtungen von Gefangenen leben die Zivilgesellschaft zusätzlich. Gleichzeitig steigt im Krieg die Abhängigkeit der Bevölkerung von staatlicher Hilfe. Die Inflation ist massiv gestiegen und liegt auf dem höchsten Stand seit dem Zweiten Weltkrieg. Die Versorgung mit Strom und Wasser bleibt brüchig. Hunderttausende Beschäftigte verloren ihre Arbeitsplätze. Im Krieg sind Energieeinrichtungen zerstört worden von beiden Kriegsparteien. Energie ist in der ganzen Region eine wichtige Exportindustrie, an der zahlreiche Arbeitsplätze und Staatsdevisen hängen. Solange der Schlagabtausch weitergeht, treffen seine Konsequenzen auch die Zivilbevölkerung. Die jüngsten Angriffe beispielsweise, bei denen Iran einen US-amerikanischen Helikopter abschoss und die USA anschließend zwei Wasserspeicher im Süden des Landes beschädigten, verschlechterten nach iranischen Angaben die ohnehin prekäre Wasserversorgung. Dass die iranische Führung den Krieg für diese Probleme verantwortlich macht, ist wenig überraschend. Sie kann aber auch nicht beantworten, wieso die wirtschaftliche Situation bereits zu Beginn der diesjährigen Protestwelle und vor Kriegsbeginn dermaßen prekär war und wie sie den Wiederaufbau nach einem möglichen Kriegsende stemmen möchte. Sie muss in einer massiven Krise ihre eigene Struktur anpassen und die Repressionsapparate umbauen, etwa mit dem Aufbau eines kontrollierten Internets mit chinesischer Unterstützung, während ihr Verhältnis zur eigenen Gesellschaft neu austariert wird. Im Krieg gelingt ihr das bislang im Großen und Ganzen. Offen ist, ob der Versuch auch in Friedenszeiten tragen wird. Dass das letzte Wort noch nicht gesprochen ist, zeigen Studentenproteste einen Monat nach der blutigen Niederschlagung der Januarrevolte, ebenso wie die Schülerproteste Anfang Juni inmitten des Krieges. Widerstandsfrei regieren wird auch die neue iranische Führung kaum. 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

0: vom Sudan kommen wir zum Enteignen und bleiben bei der Analyse und Kritik.
1: Die Bundesregierung glaubt an Vergesellschaftung. Und wir sollten es auch tun. Was der Vorstoß von Merz und Co. für ein gesellschaftliches Verbot von Vergesellschaftung bedeutet. Die Bundesregierung glaubt an Vergesellschaftung. Und wir sollten es auch tun. Was der Vorstoß von Merz und Co. für ein gesetzliches Verbot von Vergesellschaftung bedeutet. Die Vergesellschaftung in Berlin kann gelingen. Die Bundesregierung hält ihre Umsetzung offenbar mittlerweile für so wahrscheinlich, dass sie nun im Koalitionsausschuss beschlossen hat, die Verstaatlichung privater Mietwohnungsbestände durch Vergesellschaftungsgesetze auf Landesebene mithilfe eines Bundesgesetzes verhindern zu wollen. Der Beschluss des Koalitionsausschusses zeigt dabei dreierlei: ein fragwürdiges Demokratieverständnis, ein fragwürdiges Rechtsverständnis und ein fragwürdiges Selbstverständnis der Bundesregierung. Mehr als 1 Million WählerInnen haben 2021 in Berlin beim Volksentscheid für die Vergesellschaftung von Wohnungen großer Immobilienkonzerne gestimmt. Mehr als für jede einzelne Partei bei der zeitgleich abgehaltenen Abgeordnetenhauswahl. Dass der Berliner Senat diesen klaren Auftrag nicht längst umgesetzt hat, war bereits ein demokratiepolitischer Skandal. Dass die Bundesregierung nun zudem verhindern möchte, dass ein neuer, womöglich linksgeführter Senat seine Arbeit macht oder die Zivilgesellschaft ihren Willen durchsetzt, indem sie das Gesetz selbst schreibt und erneuert zur Abstimmung stellt, ist eine Frechheit. Statt dem demokratisch artikulierten Willen ernst zu nehmen, soll offenbar bereits der Versuch einer Umsetzung unterbunden werden. Auch rechtlich ist die Angelegenheit deutlich komplizierter, als es der Beschluss des Koalitionsausschusses vermuten lässt. Bereits die Wortwahl ist entlarvend. Vergesellschaftung zielt gerade nicht auf eine klassische Verstaatlichung, sondern auf die Überführung bestimmter Wirtschaftsbereiche in Gemeineigentum oder andere Formen gemeinwirtschaftlicher Organisation, wie sie Artikel 15 des Grundgesetzes ausdrücklich vorsieht. Der Beschluss der Koalition vermischt beide Begriffe und unterschlägt damit den verfassungsrechtlichen Unterschied. Selbstverständlich kann eine Bundesregierung nicht einfach beschließen, dass Teile des Grundgesetzes nicht mehr gelten. Remo Klinger, Anwalt und einer der Urheber des Vergesellschaftungsgesetzes der Berliner Initiative Deutsche Wohnen und Co. enteignen, hält diesen Versuch für eine lustige Idee, wie er dem Berliner Tagesspiegel sagte. Ihm zufolge kann ein Bundesgesetz die Gesetzgebung auf Landesebene nicht einfach unterbinden. Dafür wäre eine Änderung des Grundgesetzes notwendig. Sollte die Bundesregierung ein Gesetz erlassen, das die Handlungsspielräume bei Vergesellschaftung auf Landesebene lediglich beschränkt, wäre das rechtswidrig und es würde spätestens bei der verfassungsgerichtlichen Prüfung des Gesetzes Volksentscheid in Berlin gekippt werden. Ein konkurrierendes Bundesgesetz könnte die Gesetzgebungskompetenz des Landes nur dann aushebeln, wenn die Koalition ein eigenes Gesetz zur Umsetzung der Vergesellschaftung erlassen würde. Ein Gesetz, das bundesweit Immobilienkonzerne vergesellschaftet, wäre durchaus begrüßenswert. Doch da Merz und Konsorten das kaum als Ziel verfolgen dürften, ist der Koalitionsbeschluss wohl in erster Linie als Wahlkampfmanöver aus Angst vor einer möglichen Koalition unter linker Führung in Berlin zu werten, die das Vergesellschaftungsgesetz von Deutsche Wohnen enteignen umsetzen könnte. Dank des Grundgesetzes dürfte sich der Beschluss von Schwarz-Rot für die hiesigen Vergesellschaftungspläne nur als geringfügig relevant herausstellen. Im Gegenteil stärkt er sogar die Gewissheit, dass die Vergesellschaftung als schwerwiegender Angriff auf das Immobilienkapital und damit gegen die Spekulation mit Wohnraum gewertet werden kann. Mit ihrem Vorstoß senden CDU und SPD somit vor allem ein klares Signal an WählerInnen, welche Interessen sie verteidigen und wie weit sie bereit sind, dafür zu gehen. Nicht einmal das ihnen angeblich so heilige Grundgesetz schert sie, wenn es um die Durchsetzung von Investoreninteressen gegen Mieterinnen geht. Für Berlin bedeutet das, nicht beirren lassen und weitermachen. Offensichtlich sind die HauptstädterInnen auf einem Weg, der den Konzernen und ihrer Koalition auch auf Bundesebene Angst macht. Und das ist vor allem eine positive Nachricht.

0: Unser letzter Artikel ist aus dem Raben Ralf der zweimonatig erscheinenden Berliner Umweltzeitung, die von der Grünen Liga herausgegeben wird. Die Grüne Liga entstand aus einer DDR-weiten Vernetzung von Umweltgruppen.
1: Freiheit, die Sie meinen. Was das Grönlandeis mit unserem Öl und der Zukunft der Menschheit zu tun hat. Freiheit für Grönland, weg mit dem Packeis. So lautete ein Sponti-Spruch in den frühen 1980er Jahren, der leeres Freiheitsgerede ironisch hinterfragte und heute, angesichts von Klimakatastrophe und Ressourcenbegehrlichkeiten, als unfreiwillig hellsichtige Vorausschau betrachtet werden kann. Die kapitalistische Freiheit, also unbeschränkte Kapitalakkumulation, führt notwendigerweise in die Klimakatastrophe. In der Arktis schmilzt nicht nur das Packeis, das dichte Meereis, rasant. Auch der bis zu 3 Kilometer dicke Eispanzer auf Grönland verabschiedet sich mittlerweile in atemberaubendem Tempo. Ein vollständiges Abschmelzen allein des grönländischen Eisschilds würde den weltweiten Meeresspiegel um 7 Meter anheben. Die verblendeten Konkurrenz-, Macht- und Wachstumsjunkies sehen natürlich auch hier zuerst die Chancen. Die neuen Objekte der Begierde sind Ressourcen. 30% der Ölreserven befinden sich in der Arktis. Kürzere Transportwege und geostrategische Vorteile. Das Kapital kennt bekanntlich keine Grenzen. Es reißt alle Schranken nieder, auch die der Natur. Und wenn es nicht aufgehalten wird, kommt sein Siegeszug erst mit der Zerstörung der Lebensgrundlagen zum Erliegen, nach einer barbarischen, technofaschistischen Endphase. Öl und Gas vom Eise befreit. Das beflügelt die Fantasie der Drill-Baby-Drill-Boys. Doch auch im Nahen Osten muss unser Öl möglichst befreit werden vom Zugriff der Unrechtsstaaten, wie schon in früheren Golfkriegen. Neu ist, dass geopolitischen Konkurrenten und missliebigen Staaten schon mal das Öl und Gas abgedreht wird. Kein iranisches Öl nach China oder keine Energie aus Venezuela zum aufmüpfigen Kuba. Eine Begründung für Kriege zur Verbesserung der eigenen Position auf dem Weltmarkt findet sich immer. Der ungezügelte Kapitalismus entfesselt die Natur, indem er planetare Grenzen und Kipppunkte überschreitet und das Klima- und Erdsystem irreversibel destabilisiert. Die Arktis ist ein entscheidender Klimakipppunkt und erwärmt sich inzwischen 4-mal so schnell wie die Erde im globalen Durchschnitt, was zu massiven Eisverlusten führt, wodurch die Erderwärmung weiter angeheizt wird, weil dunkle Flächen viel mehr Wärme aufnehmen als das helle Eis. Die Dicke des Meereises hat sich im Schnitt bereits halbiert und bis 2025 ging eine Fläche von der Größe Frankreichs und Deutschland verloren. Und der Eispanzer auf Grönland könnte nach Erkenntnissen einer Forschergruppe um William Ripple von der Oregon State University dem Kipppunkt zu einem beschleunigten, unumkehrbaren Abschmelzen schon viel näher sein als gedacht. Die Weltwetterorganisation WMO meldet eine Rekorderwärmung der Ozeane. Die Meeresströmungen rund um die Antarktis und anderswo scheinen sich besorgniserregend schnell zu verändern und damit das Wetter an vielen Orten der Erde. Doch die Mächtigen der Welt verharren in einem Bewusstseinszustand der Ignoranz und Verblendung. Der im doppelten Wortsinn fossile Kapitalismus scheint unentrinnbar in seiner Dinosaurierlogik gefangen, fressen oder gefressen werden. Donald Trump wütet sogar gegen Papst Leo, weil dieser mit einem Haltet ein zu Vernunft und Frieden aufruft. Geschichte muss sich offenbar wiederholen, solange die blinde Wachstums- und Kapitalverwertungslogik nicht überwunden ist und die Menschheit den Sprung zu einem planetaren Bewusstsein nicht schafft. Eine fossil-militaristische, neokoloniale Wachstumsdiktatur, so kann man das inzwischen dominante globale Entwicklungsmodell beschreiben. Diese fatale Rückentwicklung führt uns direkt in die politische, kulturelle und ökologische Barbarei und in einen dritten Weltkrieg. Die Entführung, Tötung und Ernennung von Staatsführern obliegt offenbar inzwischen einem Herrn Trump. Die Vereinigten Staaten als Weltpolizist, das hatten wir schon einmal. Im 20. Jahrhundert wurden dabei immer wieder demokratisch gewählte, aber missliebige Regierungen ausgetauscht. Ob 1952 in Guatemala, 1953 im Iran, 1960 im Kongo oder 1973 in Chile. Doch das Gedächtnis der Menschen ist kurz und die Rüstungs- und Kriegsprofiteure sind unermüdlich. Deutschland gehört auch dazu und ist laut dem schwedischen Friedensforschungsinstitut SIPRI inzwischen der 4. Waffenexporteur hinter den USA, Frankreich, Russland und China. In den letzten beiden Jahren kamen hierzulande rund 300 neue Rüstungsfirmen zu den bisherigen 200 hinzu, während die Energiewende ausgebremst wird. Dabei sind erneuerbare Energien neben echter Energieeinsparung der entscheidende Weg zu mehr Sicherheit, Resilienz und Unabhängigkeit, ganz abgesehen vom Klimaschutz. Auch Deutschland gehört zu den Ländern, die Klimaabkommen und Klimaschutzgesetze nicht einhalten und wird bis 2030 mindestens 200 Millionen Tonnen CO2 zu viel emittieren, wie unlängst das Bundesverwaltungsgericht in Leipzig feststellte. 3 Jahre stagnierte der Klimaschutz im Angesicht der Klimakatastrophe, aber die Strafverfolgung von Klimaaktivisten, die mit zivilen Ungehorsam auf diese verantwortungslose Politik aufmerksam machten, ruhte nicht. Wie absurd. Der derzeitige fossile Rollback verschiebt klimafreundliches Handeln immer weiter in die Zukunft. Mit Tankrabatt, Energiesteuersenkungsgesetz und Aufrüstung werden die Weichen falsch gestellt und dafür auch noch neue Schulden aufgenommen. Das ist eine Politik auf Kosten der kommenden Generationen, gegen Naturgesetze und gegen die Vernunft. Unsere angemaßte Freiheit, zu tun und zu lassen, was wir wollen, ist absurd. Wahnwitziger Ausdruck eines entfesselten Prozesses wachsender Zerstörung, der unseren wunderschönen, leuchtenden Planeten zu verdunkeln droht. Die Billionen, die jetzt für Rüstung und Kriegsvorbereitung verschleudert werden, würden ausreichen, um weltweit eine friedliche, klima- und umweltfreundliche Wirtschaft und Lebensweise auf den Weg zu bringen. Wir sind doch eine Crew, erkannten jüngst die Astronauten auf ihrer Mondmission angesichts der blauen Erdkugel vor der unendlichen Schwärze des Alls. Wir sitzen gemeinsam im selben einmaligen Rettungsboot des Lebens, unserer einzigen Überlebenschance.

Das war der linke Medienspiegel im Juli 2026. Alles weitere findet ihr online unter medienspiegel.noblogs.org. Und tschüss.

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1: Ich begrüße euch zur Sendung Zeit für Blasmusik von Radio Störfunk. Und die erste Kapelle, die heute aufspielt, ist die Föhrenberger Blasmusik und sie stellen das Motto der heutigen Sendung vor mit Blasmusik durch Schwabenland, eine Polka, die Julian Hölz geschrieben hat, bearbeitet von Michael Kuhn.

Mit Blasmusik durch Schwabenland mit der Föhrenberger Blasmusik, das war ein Titel aus der CD zum 25-jährigen Bestehen. Inzwischen haben ja im vergangenen Jahr die Föhrenberger ihr 40-jähriges Bestehen gefeiert und die Musikanten der Föhrenberger Blasmusik haben zu diesem Anlass auch wieder eine CD veröffentlicht unter dem Namen Eine böhmische Musikgeschichte. Und ein Titel daraus, den spielen wir jetzt mit der Föhrenberger Blasmusik im Donauschwabenhimmel.

Männer lieben Schwabengirls, das haben die Schönis uns gerade präsentiert. Und ein ganz berühmtes Schwabengirl aus dem Schwarzwald stellen uns nun die Murgtal-Musikanten vor. Es ist die Schwarzwald-Marie.

Die Musikanten vom Schwabenland, so heißt ein Walzerlied mit der original donauschwäbischen Blaskapelle aus Reutlingen unter Leitung von Johann Frühwald. Und anschließend spielen wir dann einen Titel aus der CD. Der Freundeskreis Donauschwäbische Blasmusik präsentiert 60 Jahre Burgenlandkapelle. Und diesen Titel hat Robert Peyer geschrieben. Es ist die Polka Schwabenmädel.

Auf der Schwäbischen Eisenbahn gibt's gar viele Haltstationen. Sturgart, Ulm und Biberach, Meckebeure, Durdersbach. Also bitte einsteigen, wir fahren mit der Schwäbischen Eisenbahn zusammen mit dem Heeresmusikchor 10 und dann steigen wir um auf die Schwabenländer Eisenbahn mit dem Lokführer Peter Schröppel.

Mit der Schwabenländer Eisenbahn sind wir jetzt im Oberschwäbischen angekommen. Dort wird auch fleißig musiziert und es gibt ganz bekannte Kapellen. Eine der bekanntesten Kapelle ist Peter Schad mit seinen oberschwäbischen Dorfmusikanten. Und von dieser Kapelle hören wir zwei Titel in unserer heutigen Sendung. Zunächst einmal den Marsch Schwabenstolz und dann die Polka des Schwabenperle. Den Marsch hat Peter Schad geschrieben, die Polka des Schwabenperle stammt aus der Feder von Michael Kuhn.

Das waren nochmals Peter Schad mit seinen oberschwäbischen Dorfmusikanten und dem Potpourri Schwäbische Spezialitäten. Und nun sind wir Richtung Bodensee unterwegs mit dem Bodenseewalzer, gespielt von Uwe Sauter und die Böhmerländer, und dann die beliebte Bodensee-Polka von Alexander Pfluger mit den schwindlichen 15.

Wir sind wieder zurück im Oberschwäbischen bei der Blaskapelle Oberschwaben unter Leitung von Gerd Steinhauser. Er hat auch diese Polka geschrieben. Es ist Musikantenzeit.

Peter Schäuble mit seinen Original-Schwabenländer Musikanten und der Schwabenland Polka. Und echt Donauschwäbisch geht's jetzt weiter. Auch wieder mit Peter Schäuble und seinen Schwabenländer. Echt Donauschwäbisch.

Der Reservistenmusikzug der Bundeswehr Nordbaden spielte den Schwabengrußmarsch von Gustav Lotterer und damit verabschiede ich mich heute mit dem Volkslied Muss ich denn zum Städtele hinaus. Macht's gut, bis zum nächsten Mal, euer Gregor Stehr.

Herzlich willkommen zu den Störfunk News. Am Mikro ist Lisa und hier bleibt ihr immer auf dem neuesten Stand, was Radio Störfunk, aber auch Schwäbisch Hall betrifft. Heute hören wir deshalb ein Interview, welches Rosa und ich, Lisa, mit der Diakonie Schwäbisch Hall geführt haben. Genauer gesagt mit dem Diakonieverband Schwäbisch Hall. Der feiert dieses Jahr nämlich sein 25-jähriges Jubiläum und zu diesem Anlass haben wir Oliver Klein, den Geschäftsführer der Diakonie Schwäbisch Hall, und Isabelle Bouillon, die Fachbereichsleiterin des Frauen- und Kinderschutzhauses Schwäbisch Hall, interviewt. Dieses Interview hört ihr hier auch nochmal. Außerdem gibt es natürlich die News aus dem Hause Störfunk und jede Menge Musik.

0: Am 4. Juli 2026 hat der Diakonieverband Schwäbisch Hall 25 Jahre Jubiläum gefeiert. Und zu diesem Anlass haben wir im Interview im Störmelder Oliver Klein und Isabelle Bouillon zu Gast gehabt. Sie haben uns zunächst mal erklärt, was die Diakonie ist. Und das tun sie jetzt auch hier in den Störfunk News.
1: Diakonie ist quasi, man kann sagen, das Gesicht der Kirche in der Welt, also so ein bisschen der gesellschaftliche Arm von kirchlichem, sozialem Tun, der Ausdruck von solidarischem Miteinander, von Unterstützung von Menschen in ganz vielen Situationen, wo sie allein nicht klarkommen, wo es ihnen allein nicht so gut geht.
0: Du hast gerade die Kirche schon angesprochen. Kannst du vielleicht den Bezug der Diakonie zur Kirche noch ein bisschen genauer erklären?
1: Mhm. Ja, es gibt so ein geflügeltes Motto, Diakonie ist Kirche und Kirche ist Diakonie. Das ist ein bisschen verkürzt dargestellt, aber alles, was wir im Bereich der Diakonie machen, hat ihren Ursprung oder ihren Grundzug quasi in dem Handeln von Jesus vor gut 2000 Jahren, der gesagt hat, so ein bisschen verkürzt dargestellt, es ist dringende Aufgabe von Menschen im Miteinander nach sich zu gucken, dass alle gut miteinander leben können und da natürlich auch sehr viele sozialpolitische Themen schon angesprochen hat. Und die sozialpolitischen und gesellschaftlichen Themen, die hat Diakonie aufgenommen, unter dem Dach von der Kirche immer.
0: Das heißt, welche Rolle spielt die noch heute, kann man sagen? Wenn man, ja, also in Bezug auf die Diakonie und die Tätigkeiten?
1: Genau, also grundsätzlich sind alle diakonischen Einrichtungen, und da gibt es eine ganze Menge davon, können wir nachher noch ein bisschen drüber reden, Teil des diakonischen Werkes, und das diakonische Werk ist Teil der Kirche in Württemberg oder auch der Kirche in Deutschland. Von daher gehört die Diakonie zur Kirche und gehört auch gleichzeitig in die Gesellschaft rein.
0: Wir haben schon erfahren, es geht zum Beispiel auch darum, Menschen in Not zu helfen, und die Diakonie bzw. der Diakonieverband in Schwäbisch Hall hat ganz vielfältige Aufgaben. Du zum Beispiel, Isabel, bist die Fachbereichsleiterin vom Frauen- und Kinderschutzhaus. Aber was sind denn alles die Aufgaben des Diakonieverbandes Schwäbisch Hall, wenn man es mal zusammenfasst?
2: Wir haben verschiedene Fachbereiche, die sich allen unterschiedlichen Themen annehmen. Das heißt vor allem auch vulnerable Gruppen, also Menschen, die Unterstützungsbedarf haben. Das kann Unterstützung sein von Erziehungsfragen, von Familie, von Partnerschaft. Das können Suchtproblematiken sein oder wie bei uns Themen von häuslicher Gewalt, also wo Frauen und Kinder eben Schutzräume brauchen, Begleitung. Das können Themen sein, die in Schwangerschaft aufkommen oder auch in der Schwangerschaftskonfliktberatung. Genauso aber decken wir einen ganz großen Teil der Jugendhilfe ab. Also da sind wir, glaube ich, ganz vielfältig unterwegs.
0: Und wir haben im Vorgespräch schon mal kurz über die Diakonie gesprochen. Es gibt hier in Schwäbisch Hall ja auch das Diak-Klinikum. Gehört es denn zur Diakonie dazu? Auch wenn man denkt, zum ersten Moment auf jeden Fall.
1: Genau, es ist ein bisschen verwirrend. Was gehört denn alles zur Diakonie dazu? Das Diak-Klinikum hat ganz lange zur Diakonie gehört, aber das wissen wahrscheinlich einige, da gab es dann Trägerwechsel, wie das dann oft so ist bei Wirtschaftsunternehmen. Und jetzt gehört das Diak, was noch seinen Namen hat, zum Landkreis. Aber nach wie vor sind dort auch diakonisch geprägte Mitarbeitende, da gibt es ein diakonisches Miteinander. Und insgesamt gibt es noch ganz viele andere diakonische Einrichtungen. Also wir als Diakonieverband, als Kreisdiakonieverband sind eine, aber beispielsweise auch die Samariterstiftung ist eine diakonische Einrichtung, die Erlacher Höhe ist eine diakonische Einrichtung und die Jugendhilfe Friedensort ist eine diakonische Einrichtung, die psychologische Beratungsstelle ist eine diakonische Einrichtung und. Das heißt, es gibt eine total große Vielfalt unter diesem Dach Diakonie.
0: Inwiefern stehen all diese verschiedenen Einrichtungen im Austausch und auch die regionalen Diakonieverbände?
1: Da gibt es einen regelmäßigen Austausch. Also hier auf Landkreisebene schauen wir, dass wir im Bereich regionale Diakonie mindestens einmal im Jahr zusammenkommen, auch mit den Pfarrern und Dekanen, dass wir da einen guten Austausch haben. Und ansonsten themenspezifisch gibt es Austausch. Und dann nicht nur unter diakonischen Einrichtungen, sondern dann kommen auch andere soziale Einrichtungen dazu. Und genau, und bei den Frauenhäusern ist es auch so.
2: Genau, also da sind wir natürlich immer am Gucken. Meistens sind die Personen nicht nur mit einem Bedarf bei uns, sondern wir haben eine riesige Landschaft von Hilfen, sodass wir dann auch gucken, wo kann Vernetzung stattfinden, Gremienarbeit, Arbeitskreise, wo wir uns immer wieder abholen und auch vernetzen, um eben die Menschen dann auch an die richtigen Hilfen weiter zu vermitteln.
0: Jetzt ist die Diakonie kirchlich. Wie ist es denn? Kann man auch, ohne jetzt zum Beispiel evangelisch zu sein, die Angebote der Diakonie wahrnehmen?
2: Ja, das darf man. Also da gibt es keine Eintrittskarte mit einer Kirchenzugehörigkeit. Das ist offen für alle Menschen.
0: Auf die Angebote wollen wir jetzt gleich noch ein bisschen genauer eingehen. Daher aber jetzt nochmal die Frage, wo wäre denn die erste Anlaufstelle, wenn man was auch immer bei der Diakonie dann wahrnehmen möchte?
2: Da würde ich sagen, da kann man direkt bei uns anrufen und kommt bei unseren netten Frauen im Sekretariat raus, die einmal den Bedarf sozusagen erfragen und dann auch gleich weiterleiten können, an welchen Fachbereich die Personen sich wenden dürfen oder sogar direkt Termine zu machen. Wir sind vom Standort in der Mauerstraße 5 im Brenzhaus im 4. OG. Also wer da gerade vorbeiläuft, findet auch immer sehr freundliche Personen, die weiterhelfen.
0: Soweit Oliver Klein, der Geschäftsführer der Diakonie Schwäbisch Hall, und Isabelle Bouillon, die Fachbereichsleiterin des Frauen- und Kinderschutzhauses in Schwäbisch Hall. Im nächsten Teil führen sie noch genauer aus, welche Angebote die Diakonie hier in Schwäbisch Hall bietet. Davor hören wir hier in den Störfunk News aber nochmal Musik.

0: Mikro ist Lisa hier in den Störfunk News und heute hört ihr zusätzlich auch noch die Stimmen von Oliver Klein, dem Geschäftsführer der Diakonie hier in Schwäbisch Hall und von Isabel Bouillon. Sie ist die Fachbereichsleiterin des Frauen- und Kinderschutzhauses in Schwäbisch Hall. Die beiden waren nämlich im Störmelder zu Gast zum Thema Diakonieverband in Schwäbisch Hall anlässlich des 25-jährigen Jubiläums. Sie bringen uns jetzt die Angebote der Diakonie etwas näher.
1: Ihr habt ja wirklich ganz schön viele Angebote als Diakonie. Könntet ihr uns da so einen kleinen Überblick geben, dass wir mal hören, was da alles so dazu zählt?
2: Ja, sehr gern. Also zum einen, wir sind im ganzen Landkreis unterwegs. Wir haben vorhin ein bisschen von Schwäbisch Hall gesprochen, aber wir haben auch Beratungsstellen in Crailsheim, haben auch Beratungsstellen in Geildorf und in Blaufelden. Das heißt, wir sind da überall unterwegs mit etwa 55 Hauptamtlichen und haben auch ganz viele Ehrenamtliche, die uns bei der Arbeit unterstützen und haben vor allem in diesem Beratungsbegleitungsbereich viel, was wir anbieten. Isabel hat es ja vorhin schon ein bisschen genannt. Ganz wichtig ist auch das Thema, wie wir es gerade im Lied gehört haben, solidarische Themen, Beratung bei Armut, bei Einsamkeit, wenn Menschen einfach nicht mehr allein weiterkommen. Und das immer in 5 Fachbereiche aufgegliedert.
1: Was sind diese Fachbereiche?
3: Da können wir direkt mit dem Grunddienst eigentlich anfangen. Der Grunddienst ist, glaube ich, so unser am vielfältigsten aufgebauter Bereich, also was die Bedarfe von den Menschen angeht. Das heißt, da können Menschen kommen, wenn sie finanzielle Not haben. Sie können Antragshilfe erhalten. Sie können Beratung bekommen für die verschiedensten individuellen Themen. Da schließt sich eigentlich auch schon unsere Ladenarbeit an, unser Brenzlädle oder Diakonielädle, wo man mit wenig Geld auch Kleidung erhält oder ich glaube Spielsachen sind auch immer mal wieder dabei, wenn eben ja am Ende vom Monat das Geld einfach auch wenig wird. Wir haben auch das Kauf und Rat in Geildorf und also das so einmal zum Grunddienst.
2: Und da beschäftigen wir auch ganz viele Ehrenamtliche, gerade in der Ladenarbeit. Es ist echt toll, dass es da eine große Unterstützung dessen auch gibt. Und genau, das Kauf und Rat ist so eine Art Tafelladen. Mhm. Da sind wir dann auch ganz aktiv und haben auch ganz viele Begegnungsangebote im Grunddienst. Internationale Cafés, Begegnungscafés, wo dann auch Menschen, die vielleicht noch nicht so gut Deutsch kennen und noch nicht so gut sich hier zurechtfinden, Leute finden, mit denen sie sich austauschen können.
1: Und was liegt dann alles außerhalb von diesem Grunddienst?
3: Da können wir anschließen, da gibt es zum Beispiel die Suchtberatungsstelle. Das heißt, hier werden Erwachsene ab 28 Jahren begleitet und beraten. Das heißt, es gibt Einzel- oder auch Gruppenangebote. Teilweise auch die Angehörigen können zur Beratung kommen. Das heißt, es kommt zu einer Therapieanbahnung oder auch hier die Hilfe, Aufenthalte oder Therapiemöglichkeiten zu beantragen und eben auch die ambulante Behandlung direkt vor Ort bei uns.
1: Das sind jetzt also schon mal viele Angebote, die Diakonie bereitstellt, wo Menschen zu euch kommen können. Wisst ihr denn, welche Angebote so am häufigsten wahrgenommen werden?
2: Im Beratungsbereich haben wir so von dem, was Menschen annehmen, in der Grunddienstberatung sehr viele Menschen, aber auch in dem Bereich Schwangerschaftsberatung und da beraten wir auch junge Familien so in der ersten Kinderphase, also mit Kids bis 3 Jahren, da sind wir sehr gut aufgestellt und aber auch in der Suchtberatung, wo wir eng auch mit der Jugendsuchtberatungsstelle kooperieren und an allen Standorten unterwegs sind. Das sind so von der Zahl die größten Bereiche, die wir haben. Und aber das Intensivste, wo wir ganz intensiv dran sind, ist natürlich, Isabel, da kannst du viel mehr sagen als ich, unser Frauen- und Kinderschutzhaus.
3: Mhm. Mhm. Das Frauen- und Kinderschutzhaus bietet eben bei akuter Gewalt Schutz und Beratung, Begleitung. Der größte Schutz ist natürlich die Anonymität des Hauses und hier sind wir auch, müssen wir sehr schnell handeln und haben vor allem auch sehr lange Begleitungen. Das heißt, da haben wir jetzt nicht so den Durchlaufverkehr sozusagen, sondern die Familien finden hier Schutz, Sicherheit, Stabilität und auch Perspektive in selbstständige, sichere und selbstbestimmte Leben zu treten.
1: Und wie finden dann die Menschen, die eben eure Hilfe brauchen, zu euch? Also ist es immer, dass sie direkt die Diakonie schon kennen und deshalb zu euch finden? Oder gibt es auch andere Institutionen, die halt dann auf euch verweisen?
3: Genau, also da haben wir also schon alleine von den Netzwerken hier der Anbieterinnen, der Beratungsstellen, haben wir eben die Kenntnis, es liegt an Arbeitskreisen, Vernetzung, aber Öffentlichkeitsarbeit. Nicht alle Personen kennen da unser Angebot und uns wird auch viel weiter vermittelt. Wir haben aber auch öffentlichkeitswirksam, sind wir da gut unterwegs, sodass es immer mehr Menschen gibt, die uns kennen. Jetzt speziell beim Frauen- und Kinderschutzhaus ist natürlich Schnittstelle auch die Polizei, die Fachberatungsstelle häusliche Gewalt vom Landkreis oder eben Angehörige, Freundinnen, die eben auch vermitteln können oder die es auch einfach googeln. Also wir kommen auch da, wir sind auch da sichtbar.
2: Und wir haben gerade im Bereich Jugendhilfe, arbeiten wir ganz eng auch mit dem Jugendamt zusammen vom Landkreis. Das heißt, das sind dann auch direkt Vermittlungen. Das heißt, eine Familie, die sagt, ich brauche da Unterstützung in der ambulanten Jugendhilfe, wo wir ja auch Angebote haben, wird dann übers Jugendamt quasi auf uns aufmerksam und wir können dann mit in Kontakt gehen und sind da sehr eng im Kontakt.
1: Wenn wir jetzt nochmal uns die Beratung anschauen, also die gibt es ja in sehr, sehr vielen verschiedenen Bereichen, zu was man beraten werden kann. Gibt es da so ein Schema, wie eine Beratung abläuft? Denn ich stelle mir es ganz schön schwer vor, so fremde Menschen vor sich zu haben und dann muss man den in einer wirklich wichtigen Situation dann beraten.
3: Also ich würde sagen, ein Schema F gibt es nicht. Wir wollen die Personen als Expertinnen ihrer selbst zu uns einladen und einen Raum schaffen, wo man sich sicher fühlt und sich gesehen fühlt und eben dort also auch über schwierige Themen sprechen darf und platzieren darf und nicht bewertet oder abgewertet zu werden und gemeinsam zu entwickeln, was können denn Strategien sein, was können Hilfen sein, was kann Unterstützung darstellen, welche Kräfte sind schon in den Menschen verankert, welche können wir noch rauskitzeln und stärken. Also genau, ich glaube, es ist viel Haltungsarbeit.
1: Und dann gibt es ja, wenn man so eine Beratung bei euch anfängt, gibt es da dann bestimmte Verpflichtungen, die zum einen zu euren Klientinnen dann zukommen, aber auch zu den MitarbeiterInnen? Also sind da beide Seiten zu irgendwas verpflichtet?
2: Im Grunde genommen zur guten Zusammenarbeit, vertrauensvollen Zusammenarbeit. Und das ist natürlich auch sowas, was die Beraterinnen und Berater bei uns dann erstmal miteinander klären. Also was ist eigentlich mein Auftrag jetzt in der Beratungsarbeit von meiner Klientin, von meinem Klienten? Ist auch schon oft im Sekretariat so, dass es darum geht, okay, warum kommen Sie denn eigentlich zu uns und was brauchen Sie denn von uns und was brauchen Sie auch für eine Expertise von uns? Und ansonsten ist die Beratung grundsätzlich kostenfrei. Das heißt, es scheitert nie am Geldbeutel bei uns. Wir haben ja da einfach auch eine gesamtgesellschaftliche Aufgabe, wo wir dann, wie wir vorhin gesagt haben, mit vielen Netzwerken kooperieren und auch Kirchensteuermittel für uns einsetzen können. Das heißt auch so, was aus den Kirchengemeinden, aus dem ländlichen Bereich an Anfragen kommen, da haben wir dann auch oft die Weiterleitungen von den Pfarrämtern und deshalb ist es unser Auftrag.
3: Und da ergänze ich noch ganz schnell die Schweigepflicht. Also alle Personen, die zu uns zur Beratung kommen, die werden aufgeklärt, dass eben ihre Daten und ihre Geschichten natürlich auch immer nur in dieser Kombination zwischen Berater und hilfsuchender Person bleibt.
0: Oliver Klein und Isabelle Bouillon arbeiten beide für den Diakonieverband hier in Schwäbisch Hall. Über die Angebote habt ihr schon mehr erfahren. Gleich geht es darum, wie die Diakonie organisiert ist und was genau ihre Tätigkeit sind. Davor gibt's aber noch mal ein bisschen Musik.

0: Isabel Bouillon und Oliver Klein vom Diakonieverband in Schwäbisch Hall sind heute zu Gast, auch hier in den Störfunk News mit Lisa am Mikrofon. Sie sprechen hier nicht nur über die Diakonie und ihre Angebote, sondern bringen uns jetzt auch ihre Arbeit etwas näher. Abgesehen von euch, wer arbeitet und engagiert sich denn noch in der Diakonie in Schwäbisch Hall? Ohne alle aufzuzählen. Das geht wahrscheinlich genau, nicht. Das mussten wir schon feststellen, dass ja. Es so, dass sehr viele Informationen sind, die wir natürlich hier sehr verkürzen müssen.
1: Genau, also ein großer Schwerpunkt ist bei uns natürlich das Thema Sozialberatung, Begleitung in sozialen Fragen. Das heißt, bei uns arbeiten sehr viele Sozialarbeiterinnen, eine Handvoll Sozialarbeiter haben wir auch, oder auch Psychologinnen, die bei uns arbeiten. Dann haben wir Verwaltungsmitarbeitende, die uns dabei unterstützen und natürlich auch die Leute, die so für den Rahmen sorgen, dass wir gut arbeiten können, da wir mal zuständige Dienste haben. Und, hatte ich vorhin ja kurz gesagt, wir haben auch ganz viele Ehrenamtliche, die unsere Arbeit in den Fachbereichen vor allem da unterstützen, wo es darum geht, miteinander in Kontakt zu kommen, wo es darum geht, vielleicht auch Dinge anzubieten, die wir aus von unseren Leistungsträgern gar nicht anbieten könnten. So besondere Aktionen für Menschen, wo dann die Augen zum Leuchten gebracht werden. Und da sind wir ganz froh, dass wir ganz viele Ehrenamtliche haben, die sich da auch beteiligen.
0: Und jetzt zu dir, Isabel. Was sind denn deine Aufgaben als Fachbereichsleiterin vom Frauen- und Kinderschutzhaus?
2: Wo fangen wir da an? genau, also vielleicht einmal dazu, wir sitzen natürlich nicht im Prenzhaus, das heißt die meisten Fachbereiche, Fachbereichsleiterinnen sind eben in Schwäbisch Hall beziehungsweise an den Außenstandorten vertreten. Das heißt, als Fachbereichsleitung bin ich vor allem für das Zugehen in unserem Schutzhaus zuständig. Das heißt, ich unterstütze die KollegInnen dabei, die Aufnahmen zu steuern, die Gefahrensituationen zu prüfen, die Familien aufzunehmen. Wir gucken auch da immer, dass das Haus mit schön und würdevoll ist, also auch da ein Zuhause bietet für die Frauen und Kinder und dass da immer alles korrekt steht. Wir gucken, dass es von den personellen Kräften eben, dass wir immer genug Personen sind, aber dass wir da auch in einer guten Mitte sind und auf uns Acht geben, denn bei auch so auch schweren Themen, die bearbeitet werden, müssen wir vor allem gut aufeinander Acht geben und das endet nicht bei unseren Adressatinnen, sondern natürlich auch bei unseren Mitarbeiterinnen. Das heißt, da ein offenes Ohr zu haben und zu gucken, wo sind denn die vielseitigen Bedarfe von Ehrenamtlichen, von Betroffenen, von Kindern, von Mitarbeitenden.
0: An der Stelle von mir der Hinweis, wenn euch das jetzt konkreter interessiert, dann habe ich einen Tipp für euch, den findet ihr auf unserer Homepage störfunk.de unter Mittagsmagazin, denn Isabel, du warst zusammen mit Franzi, richtig?
2: Mit der Franzi, genau.
0: Genau, warst du schon mal hier zum Interview vor etwa einem Jahr, da ging es um Schutz für Frauen und Kinder. Das Interview hat Rachel Jörg gemacht und findet sich natürlich nach wie vor auf unserer Homepage. Und jetzt zu dir, Oliver. Was sind denn deine Aufgaben als Geschäftsführer des Diakonieverbandes Schwäbisch Hall?
1: Ja, ich bin dafür verantwortlich, dass die Kolleginnen und Kollegen gute Arbeitsbedingungen haben, dass sie ihren Job gut machen können. Das heißt, so die Rahmenbedingungen von Einstellungsverfahren, die bei mir sind, aber auch die wirtschaftliche Verantwortung für den Diakonieverband, dafür zu sorgen,

0: mit den Kooperationspartnern, dass wir einfach auch auskömmlich finanziert sind. Und ich bin dann auch viel in der öffentlichen Außenwahrnehmung natürlich unterwegs, in Gremien, wo wir unsere Interessen vertreten, wo wir kooperieren mit anderen Stellen, auch in den kirchlichen Gremien und mit unserem Vorstand, weil da gibt es dann quasi noch ein ehrenamtliches Begleitgremium von unserer Arbeit, unser Vorstand und unsere Verbandsversammlung, dass ich da immer die Informationen hin und her trage. Und dann führt das ein oder andere Alltagsthema natürlich, was die Kolleginnen haben und wo es vielleicht mal den Geschäftsführer braucht.
1: Und du zum Beispiel bist schon seit 2022 als Geschäftsführer dabei. Die Frage an euch beide, was motiviert euch denn jeweils für eure Arbeit?
2: Ich darf jeden Tag mit den stärksten Frauen der Welt den Tag beginnen. Also wir können jeden Tag ein Stück weit was verändern. Wir bleiben handlungsfähig, auch da, wo Kostenzusagen erkämpft werden müssen oder wo finanzielle Mittel irgendwie zu kurz sind. Aber auch einfach im Miteinander, in Leichtigkeit miteinander und Freude teilen. Also auch das, also ja, das motiviert schon sehr.
0: Ja, und es ist einfach eine total sinnstiftende Aufgabe, die wir haben, dass wir Menschen begleiten dürfen. Ich jetzt vor allem die Kolleginnen und Kollegen, aber die Kolleginnen und Kollegen dann Menschen in schwierigen Situationen und tatsächlich mit denen zusammen Wege gehen, um vielleicht eine gelingendere Perspektive zu finden. Und das macht total Spaß und ist aber auch eine total wichtige Aufgabe. Und finde ich schon eine der besten Aufgaben, die man sich beruflich suchen kann.
1: Danke an Oliver Klein und Isabelle Bouillon für die ausführlichen Erklärungen zu ihrer Arbeit innerhalb der Diakonie. Sie waren nicht ohne Grund zu Gast bei uns im Störmelder. Der Diakonieverband Schwäbisch Hall feierte am 4. Juli, nämlich sein 25-jähriges Jubiläum. Und auf dieses Jubiläum gehen die beiden nachher auch noch ein.

0: Ihr hört Radio Störfunk mit der Sendung Störfunk News. Heute dreht sich hier alles um den Diakonieverband in Schwäbisch Hall, denn er hat am 4. Juli 2026 sein 25-jähriges Jubiläum gefeiert. Und zu diesem Anlass haben wir den Geschäftsführer der Diakonie Oliver Klein eingeladen, sowie Isabelle Bouillon, die Fachbereichsleiterin des Frauen- und Kinderschutzhauses in Schwäbisch Hall. Im Störmelder berichteten sie uns davon, was wir am 4. Juli 2026 denn fürs Jubiläum erwarten konnten.
1: Bei Jubiläen, da schaut man ja auch gerne zurück und ich würde sagen, damit starten wir jetzt erstmal. Wie hat denn die Diakonie hier im Jahr dann 2001 denn begonnen, hier in Schwäbisch Hall zu sein?
2: Ja, da können wir jetzt ganz weit zurückgehen, weil Grundzüge der Diakonie, habe ich ja vorhin schon gesagt, liegen irgendwie gut 2000 Jahre zurück. Und 2001, das war der Beginn des Diakonieverbandes. Und wie der Name schon sagt, da haben sich die einzelnen diakonischen Bezirksstellen mit ihren Angeboten, die es im Landkreis gab, zusammengeschlossen als ein Verband. Das war dann 2001, weil man gesagt hat, wir wollen als ein Verband erkennbar sein. Ich hatte es vorhin schon aufgezählt, was es alles bei Diakonie gibt. Und wir haben gesagt, ein Träger, der nach außen darstellt, was für eine bunte Arbeit wir machen, das ist gut. Und so kam dann der Diakonieverband, weil manche Angebote, unser Suchtberatungsangebot zum Beispiel, das gibt es schon seit den 70er Jahren. Und unser Grunddienstangebot gibt es eigentlich schon viel länger. Aber wir haben gedacht, 25 Jahre Diakonieverband, das darf auch mal gefeiert werden.
1: Ja, auf jeden Fall. Das ist ja auch ein sehr, sehr schönes Jubiläum, um auch nochmal darauf aufmerksam zu machen, wie viele einzelne Stellen da jetzt zu diesem großen Verband dazugehören. Was waren denn dann so die wichtigen Schritte, als der Diakonieverband gegründet wurde, wenn es die Beratungsstellen an sich ja schon vorher gab, dass man jetzt zur Diakonie Schwäbisch Hall gekommen ist, so wie sie heute aussieht?
2: Ich glaube, das ganz Entscheidende war, dass man sich dafür entschieden hat, wir arbeiten miteinander zusammen. Das heißt, dass sich quasi auch so auf der Arbeitsebene die Teams gebildet haben über den einzelnen Ort hinweg. Ja, dass man den gesamten Landkreis in Blick genommen hat, dass das die einzelnen Fachbereiche sich zusammengeschlossen haben und gesagt haben, was gehört denn für unseren Beratungs- und Begleitungspart denn dazu, dass der ganze Landkreis gut versorgt ist.
1: Und jetzt sind wir dann nach 25 Jahren Diakonieverband heute angekommen und ihr macht natürlich eine Feier zum Jubiläum, das bietet sich ja sehr gut an. Am 4. Juli ist die, habe ich herausgefunden. Was erwartet uns denn da?
3: Ein großes Zusammenkommen. Wir starten um 14 Uhr erstmal mit einem Gottesdienst und dann geht es im Grunde direkt im Anschluss weiter mit einem bunten Strauß an Angeboten. Also von verschiedenen Spielen, Kinderschminke, ein Zauberer wird kommen, wir haben Parcours aufgebaut, Bastelstationen und eben ganz, ganz viele Informationen der verschiedenen Fachbereiche. Kulinarisch werden wir natürlich auch was zu bieten haben und haben einen Foodtruck vor Ort.
2: Genau, und gut schwäbisch mit Maultaschen, verschiedensten Maultaschengerichten, die wir da anbieten werden. Genau, und für uns ist es auch wichtig, für die, die sich schon engagiert haben, vielleicht auch mal wieder zusammenzukommen, sich wahrzunehmen, sich gegenseitig zu sehen, wie der Diakonieverband jetzt aussieht und miteinander ein bisschen in Erinnerungen zu schwelgen.
1: Das klingt auf jeden Fall nach einem sehr, sehr guten Plan für die Jubiläumsfeier. Jetzt habe ich noch zwei letzte Fragen für euch. Erstmal, warum ist es denn wichtig, dass die Diakonie ihre Arbeit jetzt nach dem 25-jährigen Jubiläum weiterhin hier im Landkreis Schwäbisch Hall so fortsetzt?
2: Also ich finde, das ist tatsächlich das kirchlich-diakonische Engagement ist unverzichtbar für unsere Gesellschaft. Weil wir vielleicht als Diakonie auch unabhängiger sind von irgendwelchen politischen Strömungen. Und wir merken das gerade in der Gesellschaft, wie stark unsere soziale Arbeit in Frage gestellt wird. Da gibt es ja leider Äußerungen, die wir alle nicht verstehen, von einer sehr konservativen Seite. Und da haben wir natürlich die Möglichkeit als Diakonie aufgrund unserer Tradition und wo wir herkommen, da nochmal deutlich Position zu begreifen. Und deshalb braucht es Diakonie und braucht es den Diakonieverband und das Engagement da ganz dringend.
1: Und wenn man jetzt eben diese wichtige Arbeit von der Diakonie unterstützen möchte oder sich sogar selber bei euch einbringen möchte, wie macht man das am besten?
3: Also sehr gerne, wie im erwähnten Ehrenamt, das heißt bei Interesse gerne auch wieder zum Sekretariat oder direkt bei unserem Jubiläumsfest ansprechen und Kontaktdaten austauschen, dass man in den verschiedenen Bereichen mit unterstützen kann, tatkräftig oder eben auch durch Spenden.
0: So viel zum 25-jährigen Jubiläum des Diakonieverbandes Schwäbisch Hall. Danke an Oliver Klein und Isabelle Bouillon, dass ihr unsere Gäste wart. Hier in den Störfunk News geht's jetzt gleich weiter mit den News aus dem Hause Störfunk, damit ihr auf dem neuesten Stand seid.

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1: Schönes Sommerfest für alle. Ausgerechnet am heißesten Tag der Wetteraufzeichnung in Deutschland hatten wir unser Sommer-Sonne-Störfunk-Sommerfest, diesmal im Club Alpha 60. Und um 19 Uhr ging es am 27. Juni los mit einem bunten DJ-Reigen, erst 3 Stunden im langsam gefüllten Innenhof des Club Alpha, und ab 22 Uhr verlagerte sich die Party dann nach drinnen. Um 0 Uhr gab es unsere obligatorische Störfunk-Tompola, unser Störfunk-Merch kam gut an. 56 Lose wurden gegen Spende verkauft und alle neuen Merch-Artikel haben neue Besitzerinnen und Besitzer in dieser heißen Nacht gefunden. Wer da noch geblieben ist, der konnte bis in die frühe Morgenstunde zu harter elektronischer Musik abtanzen. Ein rundum schönes Fest mit gutem Besuch, und natürlich war das auch die Chance, mal den ein oder anderen Hörer bzw. Hörerin zu treffen. Ich habe zum Beispiel mit Sabit gesprochen und die hat ihr Versprechen gleich am nächsten Montag wahrgemacht und das Radio Störfunk mal besucht, und die Moderatorinnen Lisa und Rosa, nämlich ihre Sendung, hat sie über ein Jahr lang verfolgt, auch ihre Entwicklung im Bundesfreiwilligendienst Klasse Aktion. An dieser Stelle nochmal ein herzliches Dankeschön an alle, die an diesem Tag angepackt haben und vielleicht wirklich an ihre Grenzen herangegangen sind. Nur durch euch wurde dieses Störfunk-Sommerfest möglich. Ein neues Radiomikrofon für Störfunk. Bei der Spendenübergabe Ein Stück Heimat von der Volksbank Heilbronn Schwäbisch Hall wurde auch der Förderverein Freies Radio Störfunk bedacht. Mit einem Betrag von 1.000 Euro konnten wir uns ein neues Neumann Radiomikrofon kaufen. Das hängt jetzt im neu renovierten Studio 1, das wunderschöne Projekt unserer noch aktuellen Buftis Rosa und Lisa. Wir sagen an dieser Stelle ein herzliches Dankeschön an die lokale Volksbank und gratulieren auch den anderen 95 Vereinen, die bei dieser Veranstaltung Spendenübergabe Ein Stück Heimat berücksichtigt wurden. Neues Radioprogramm für den Sommer. Wir haben Juli und das bedeutet natürlich, unser drittes Radioquartal ist angebrochen und das gleich mit 4 neuen Sendungen. Starten tun wir mit Bad Taste mit Wolfgang, immer montags um 19 Uhr. Euch erwartet Punk, Hardcore, Industrial, Electro, Chiptunes und eine Mischung aus all dem Zeug. Dann eine neue Sendung, die nennt sich A-Side, B-Side mit Randy, immer freitags um 19 Uhr. Er schreibt: Ich lade euch ein in die Welt des Hard Rock und Metal. Hier stelle ich euch einzelne Alben der 70er und 80er Jahre vor und gehe dabei ins Detail zur Entstehung des Albums und die Band dahinter. Dann haben wir wieder die Hip-Hop-Hood im Programm mit David, immer samstags um 19 Uhr im Wechsel mit Chris Metalbox. Hier hörst du Hypnotize, Evo the Bandit, Shaq One und noch viele weitere Artists. Also, wenn du Bock auf geile Mucke hast, dann schalte jetzt ein, heißt es in der Vorankündigung. Und als besonderes lokales Schmankerl haben wir die Jubelsendung Club Alpha mit den Arbeitskreisen, wird die gestaltet. Immer sonntags um 18 Uhr, 2 Stunden lang im Wechsel mit Störfunk Live. Jubelsendung zum 60. Geburtstag von Club Alpha 60. Neben Rückblicken in vergangene Jahre wollen wir hier die einzelnen Arbeitskreise und die Mitarbeit beim Club Alpha 60 vorstellen. 60 Jahre selbstverwaltete Subkultur sind ein Grund zu jubeln. Im 14-tägigen Rhythmus nehmen wir euch mit, stellen euch die Menschen und Geschichten rund um das älteste soziokulturelle Zentrum in Süddeutschland vor. Wir präsentieren euch das aktuelle Jubiläumsprogramm und laden euch ein, mit uns diesen runden Geburtstag gebührend zu feiern. Soweit die neuen Sendungen vom Programm ab Juli 2026. Mehr zum neuen Sendeplan dann in der nächsten Ausgabe von Störfunk News.
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1: 2 Studionachrichten an die Sendung Triangel on Air, immer dienstags von 20 bis 22 Uhr mit Kurt und Werner. Björn schreibt: Hallo ihr Triangler, ganz schön umständlich euch zu schreiben. Traurige Nachricht, das mit Greenslate wäre doch mindestens 2 Triangel-Spezialsendungen wert. Und Heike schreibt, danke für den Gruß und den Titel von Fool's Garden. Liebe Grüße. Dann noch eine Nachricht für die Sendung Lost Songs mit Sascha und Schockse, immer donnerstags von 18 bis 19 Uhr. Andrea schreibt, tolle Sendung heute mit zwei gut gelaunten Moderatoren und ein weniger krummelndes Korrektiv. Liebe Grüße. Vielen Dank für eure Nachrichten. Wir freuen uns natürlich immer auf mehr. Schickt uns eure Nachrichten über studio@störfunk.de oder über unsere WhatsApp-Nummer ins Studio.
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1: Samstag, 11. Juli ab 10 bis 18 Uhr Diversity Jam mit den Störfunk-DJs. Diesmal heißt es ganz großes Kino für die Wandkunst, denn zahlreiche Künstlerinnen werden die Außenfassade vom Kino Gloria in Schwäbisch Hall mit der Sprühdose an diesem Tag gemeinsam aufwerten. Mehr Infos findet ihr auch auf unserem Online-Flyer unter störfunk.de und natürlich sind unsere Störfunk-DJs auch dabei. Eine genaue Übersicht vom DJ-Timetable findet ihr ebenfalls auf unserer Homepage. An dieser Stelle danke an alle, die diesen Tag möglich machen. Die Stadt Schwäbisch Hall, Montanastor Frankfurt, Club Alpha 60, Gloria Filmtheater und natürlich wir vom Radio Störfunk. Diversity Jam am 11. Juli von 10 bis 18 Uhr am Filmtheater Gloria in Schwäbisch Hall. Alle herzlich willkommen. 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

Heute ging es in den Störfunk News um den Diakonieverband in Schwäbisch Hall. Er feierte nämlich am 4. Juli sein 25-jähriges Jubiläum. Zu diesem Anlass waren Oliver Klein, Geschäftsführer der Diakonie in Schwäbisch Hall, und Isabelle Bouillon, Fachbereichsleiterin des Frauen- und Kinderschutzhauses, im Radio zu Gast. Darüber hinaus konntet ihr noch die News aus dem Hause Störfunk erfahren. Und jetzt sind wir auch schon am Ende der Störfunk-News mit Lisa am Mikrofon. Wenn ihr was verpasst habt, dann könnt ihr die Sendung noch 7 Tage lang in unserer Mediathek nachhören oder zu einem der Termine, wo sie wiederholt wird. Die nächste Ausgabe der Störfunk-News gibt es dann beim 19. Juli. Ich bedanke mich jetzt bei euch fürs Zuhören. Bis zum nächsten Mal.

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herzliches Willkommen zu einer weiteren Ausgabe hier von Hip-Hop-Hut mit David am Mikro. Wieder wie jeden zweiten Samstag hier live zu hören auf Radiostörfunk. Immer 19 bis 20 Uhr eure Favorite-Sendung am Ende der Woche. Und ich will mich nicht wiederholen, aber falls ihr eine stressige Woche hattet, ist das jetzt der genau richtige Moment, um runterzukommen, um richtig abzuschalten und einfach mal vielleicht auch ein paar gute neue Tracks zu finden, ein paar Sachen, die euch gefallen oder einfach, ja, einen entspannten Start in den Abend zu haben. Hier in Hall, wenn ich so aus dem Fenster gucke, ist es ziemlich warm. Wir hatten zwar schon heißere Temperaturen, aber bei dem Wetter könnte man sich das Radio sogar vor die Haustür stellen oder in den Garten, in die Hängematte flacken und dann das Ganze einfach ein wenig genießen. Begrüßt hat uns gerade Don Aqua mit seinem Track Creepers. Und der nächste Artist, Neighbor Flavor und Josh, beglücken uns jetzt mit ihrem Track Kommt, wie es kommt.

Kommt, wie es kommt von Neighbor Flavor und Josh. Und ich würde sagen, für alle, die mal zu viel im Kopf haben, ist doch der Ausspruch Kommt, wie es kommt, genau richtig. Und es geht weiter mit 80 Lines von Outkast, ein echter Klassiker.

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1: Hallo und herzlich willkommen zur allerersten Folge.

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1: So, für den guten Zuhörer wird jetzt wahrscheinlich sehr aufgefallen sein, dass ich ein wenig hier bisschen verkackt habe. Erstens mal habe ich ein Lied vergessen reinzumachen überhaupt mal und dann habe ich das nächste gleich auch mal weitergeskippt aus Versehen. Aber ich verspreche euch, die nächste Zeit wird das erstmal nicht passieren. Aber ich meine, Fehler sind menschlich und selbst in einer gut durchdachten Radiosendung kann sowas doch auch mal vorkommen. Und das war jetzt gerade Mikrofoncheck von Big168 und Jami. Auf den Track bin ich tatsächlich aufmerksam geworden beim TikTok-Gucken. Da stößt man doch dann auch ab und zu mal auf ganz gute, vor allem Underground-Rapper, die noch nicht wirklich groß rausgekommen sind. Deswegen sucht einfach mal ein bisschen rum. Man kann Social Media auch für sich nutzen und ein bisschen neue Sachen entdecken. Und den Track, den ihr gerade gehört habt, das war Niche von Stevo159. Und es geht weiter mit A2MSK aus Leipzig mit seinem Track Preisschild.

weil die Auswahl nicht besonders groß ist, habe ich einen kleinen Tipp für euch. Und zwar könnt ihr das Fridays for Future Festival auf dem Grasbödele auschecken. Das geht jetzt erst so richtig los, glaube ich. Und auf jeden Fall noch ein bisschen länger. Das ist dieses Wochenende, gestern, heute. Und würde ich einfach sagen, guckt vorbei, guckt, wie die Stimmung ist. Es sind bestimmt ein paar coole Leute da. Nachher auch noch ein kleines Konzert. Und ja, genießt einfach den Abend und schaut.

So, aber falls ihr heute keine Zeit haben solltet, auf das schöne Festival zu kommen, habt ihr, wie ich gerade erfahren habe, auch noch die nächsten 10 Tage, 2 Wochen Zeit, 11 Tage Zeit. Entschuldigung, mir wurden gerade hier Zeichensprache über den Tisch gegeben und die nächsten 11 Tage habt ihr auch noch Zeit, auf dieses Festival zu kommen. Auf dem Grasbühle, checkt das gerne aus und nachher kommt noch ein Berliner zum Konzert mit dem Namen Ronny. Es geht weiter mit Herr König und seinem Track Träumer. Also ganz viel Spaß und lehnt euch zurück.

Alien von Glen Gang 030. Und jetzt gibt's wieder ein paar Konzertdaten für euch. Dieses Mal nicht von Ivo der Bandit mit seiner Tour, sondern die Sternzeichen-Boss-Tour von seinem guten Kollegen und Kompagnon Shake One. Also, ich habe wieder ein paar Daten für euch. Holt euren Notizblock raus, schreibt sie euch auf. Es fängt dieses Jahr an. Ende September, am 24. September in Köln, dann folgen Rostock, Hamburg, Dresden, München, Stuttgart, alles über den September verteilt und Bremen am 25. September, Osnabrück, 26. September und es geht bis in den Oktober rein mit Chemnitz, Leipzig, Bochum und Potsdam. 4 Termine im Oktober am 2., 16. und 23. Oktober. Also checkt das gerne aus und um einen kleinen Vorgeschmack zu bekommen, habe ich jetzt auch den Track mit demselben Namen und zwar Sternzeichen Boss von Shake One.

Nochmal Shaka One mit seinem Track Freaks und Mutanten, schon vom 22. Mai. Und es geht mit einem ähnlichen Flow weiter, und zwar Pascha mit seinem Track

das noch genau 11 Tage geht und ja, einfach noch ein wunderschönes Ende dieser Woche. Gerade lief noch Atzensportathleten von Lucky L, Lupus und Union 1850 und natürlich noch ein Banger am Schluss.

0: Hallo liebe Leute, wir sind hier beim Störfunk bei Barsch und Bastard. Und es ist ein bisschen irritierend, weil der Sound von den Kopfhörern oder von dem Mikrofon hört sich ein bisschen blechig an, aber ich hoffe, ihr hört es nicht so. Wir sind hier im Studio, das ist ein Pre-Recording, aber tatsächlich hier aus Hall. Und wir sind hier angereist mit ein paar Reggae-Platten. Ja, als erstes kam Pass the Dutchie von dem Musical Youth. Die Jackson 5 der Reggae-Szene. Richtig coole Jungs. Ich liebe die Platte. Und dann kam Max Romeo mit War in a Babylon. Ich bin hier mit dem wundervollen Jannis.
1: Moinsen.
0: Und tatsächlich einem Gast. Unser erster Gast tatsächlich. Außerhalb von Barsch und Bastard. Der Mathieu.
2: Hallo.
0: Ja, wir starten eigentlich direkt weiter mit... paar coolen anderen Platten. Let's go!

Mathieu an den Platten. Das waren Uptown Ranking von Aletha und Donna und einmal Draw Your Breaks von Scotty. Scotty, Draw Your Breaks. Tatsächlich interessanter Track. Ist ein Cover von einem alten Ska-Song. Ich weiß gerade aber auch nicht, wie der heißt. Und das ist in Reggae eigentlich oft so ein, finde ich da besonders, weil da werden Tracks oft gecovert oder halt ein anderer Sänger singt über den gleichen Beat. Und das kommt auch vor allem im Dub, wo wir später noch auf jeden Fall reintauchen werden, in wunderschönen Echo-spacigen Dub. Ja, und wir machen weiter mit einem legendären Wailers-Song. Und dann kommt noch ein Track von einem, der tatsächlich mal den Wailers gespielt hat, und zwar Peter Tosh. Wir gehen rein.

0: Das waren die Wailers mit Bernie Luton. Und danach kam Peter Tosh mit Burial. Peter Tosh, die Platte Legalized mit dem legendären gleichnamigen Song. Kennst du den?
1: Wunderschöner Track.
0: Wunderschöner Track. Also der Track, also alle Tracks eigentlich da drauf. Ich liebe die Platte. Meine erste Reggae-Platte mit wunderschönen grün und gelb marmorierten Vinyl.
1: Wunderschön.
0: Wunderschön. Kleiner Flex. Nee, ich liebe die Platte. Und jetzt gehen wir weiter zu einer wundervollen Sängerin, die ich auch musikalisch einfach nur liebe, und zwar Amy Winehouse. Die ist ja auch teilweise bekannt dafür, für Ska eher und halt für ihre richtig schönen Soul- und funkigen Tracks. Mhm. Aber auf ihrem legendären Album Back to Black befindet sich auch ein Reggae-Jam, den ich sehr, sehr doll liebe. Und danach machen wir weiter mit einem kleinen Curveball, würde ich mal sagen.
1: So sieht's aus.
0: So sieht's aus. Wir gehen rein.

0: Song Just Friends von Amy Winehouse auf der Back in Black. Und einmal kam einer meiner absoluten Lieblingsfunde, was das Plattengame angeht. Amy Winehouse in Dub. Will You Still Dub Me Tomorrow? Wundervoller Track. Richtig schöne Remix. Das ist eigentlich so, das ist, glaube ich, mit die Lieblings-Dub-Platte, die ich jemals irgendwie gehört habe. Oder mit die Lieblings-Reggae-Platte. Einfach weil ich Amy Winehouse liebe. Ich liebe Dub. Und es ist so, das sind richtig gut produzierte Dub-Tracks. Und wir gehen jetzt weiter mit einer Platte, die du, glaube ich, in Paris gefunden hast.
1: Ja, tatsächlich habe ich dort nach was ganz anderem gesucht, aber die hat mich angelächelt, habe die mitgenommen in meiner Plastiktüte und ja, super. Ja. Paar Klassiker drauf, einfach einwandfrei. Hör mal rein.
0: Ein cooler Fund, ja. Geh mal rein, Mathieu. Mathieu an den Platten. Let's go.

Das waren Rootstar Part 1. Das ist eine Platte, die der Yannis angeschleppt hat aus Paris. Und die ist ein bisschen arg kryptisch. Und zwar, also die Musiker sind anscheinend Reggae on Top All-Stars mit Features und Produzenten. Aber es wird halt nicht wirklich so gesagt, wer das eigentlich ist oder von wem das Album ist, sondern das ist halt irgendwie auf der Rückseite. Und da steht auch ganz groß Inspired by Ja. Und danach, also wir haben leider den Track vergessen, welchen wir davon gespielt haben. Aber danach kam, hat der Matti einen sehr schönen Übergang gemacht in Augustus Pablo. Und zwar der Track King Tubby Meets Rockers Uptown, auch eine Referenz zu King Tubby, welcher auch ein Pionier des Dubs war aus dem Jahre, der Track ist aus dem Jahre 75. Und dann kam natürlich, wie es nicht anders sein kann, die Dope und Plastic wieder ins Spiel. Eine legendäre Platte schon in Barsch und Bastards Spektrum. Und zwar der Track Wildfire von The Disciples. Auch irgendwie ein eher modernerer Take von Dub und sehr spezieller Track, aber auch richtig cool. Und wir düsen jetzt leider ein bisschen wieder runter vom Dub und gehen jetzt auf wieder zurück zu Reggae. Aber hier ist noch ein kleines Crossover-Ding. Ja, mit einer sehr, sehr schönen Platte. Und der Matti kann jetzt wieder die Turntables spinnen. Let's go!

0: Das war MPLA von Tapazuki. Ein überraschender Track für uns, weil wir eigentlich einen anderen ausgesucht haben, aber ein sehr, sehr cooler Track. Und langsam müssen wir uns verabschieden, und zwar wir verlassen euch mit zwei wunderschönen Bangern, und zwar gehen wir nochmal in Richtung Dub. Und zwar einmal Oyo Dub von wer essen die nochmal? Prince Far and the Arabs. Prince Far Eye. Rastafari. Und hier von von dem Album Legalized. Ich habe gerade herausgefunden, dass die zweite Platte einfach Dub-Versionen sind. Und zwar, und wir verlassen euch hier noch mit Secondhand Dub von Peter Tosh.
1: Oh yeah.
0: Das war's mit Barsch und Bastard.
1: Bis bald.
0: Ich hoffe, die Sendung hat euch gefallen hier.
1: Ja, war wieder super spontan, aber ich hoffe, ihr hattet Spaß.
0: Ich hoffe, ihr hattet Spaß.
1: Mathieu fürs Auflegen.
0: Ja, auf jeden Fall. Ja, das war auf jeden Fall. Das war auch wieder eine lustige Sendung, bin ich ehrlich. Hat hier Spaß gemacht auf jeden Fall. Und wir gehen langsam rein in die wunderschönen Tracks und see y'all!

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Sonntag. Es ist 14 Uhr und damit ist Zeit für Musik aus. Ich bin heute allein im Studio, weil alle anderen ausgeflogen sind, das schöne Wetter genießen. Ich bin hier im dunklen Studio, schön abgedunkelt, dass es hier auch schön kühl bleibt. Draußen tobt das Kuchen- und Brunnenfest. Und deswegen habe ich mir gedacht, gibt's diese Woche einfach mal Musik aus Rally House. Einfach ganz entspannt. Ja, legen wir direkt los mit The Shapeshifter.

0: ist.
1: Ja, relativ entspannt für so einen Sonntag. Es ist immer noch wunderschönstes Wetter und ja, bei uns geht's jetzt immer noch weiter mit Haus. Viel Spaß, das ist JC mit Always.

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2: Ja, willkommen zurück bei Musik aus. 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Ansonsten findet ihr dort noch unsere 7-Tage-Mediathek, wo ihr jede Sendung 7 Tage lang abrufen könnt, jederzeit, gerne auch mehrere Male. Ja. Wir machen einfach weiter mit Haus. Macht euch einen schönen Sonntag.

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Es ist 14.40 Uhr auf einen schönen Sonntag. Jetzt geht's hier weiter mit Lazy at Flat 22 von Jolo und Salame. Viel Spaß.

Leute, das war Musik aus. Mein Name ist Silas, ihr hört uns auf Störfunk. Entweder auf der 97.5 in Schwäbisch Hall oder auf der 104.8 in Crailsheim oder 24/7 worldwide im Internet auf www.störfunk.de. Ja, wir haben heute ein bisschen Hausplatten gehört, einfach so entspannt auf das schöne Wetter. Genau, ich verabschiede mich von euch. Wir hören uns nächste Woche wieder, wie immer sonntags 14 Uhr.

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2: Hallo und herzlich willkommen in Mrs. Pepsteins Welt. Das ist, schon die September-Ausgabe 2025. Ein bisschen heißt das, der Sommer ist over, aber ich gebe noch nicht ganz auf und gebe dem Spätsommer noch eine Chance. Und dann kommt sowieso meine Lieblingsjahreszeit, Herbst. Genug der Jahreszeitenphilosophie. Was gibt's heute in dieser Sendung? Also ich nehme euch heute mit ins Nagelstudio. Ja, ihr habt richtig gehört, ich war in einem Leipziger Nagelstudio und habe mir die Nägel machen lassen und dabei mit Minky gesprochen, die dort dieses Nagelstudio, diesen Laden, muss man sagen, betreibt. Ja, der Laden heißt Sex Nails und Minky ist eine absolute Tausendsassa-Person, wie sich im Rahmen dieses Interviews dann gleich herausstellen wird. Ich warne euch schon mal ein bisschen vor, die ganze Sache ist dieses Mal akustisch herausfordernd, denn es gibt einen Hund, schönen Gruß an Otto, und es gibt noch eine weitere mitarbeitende Person. Liebe Grüße auch an dich und liebe Grüße auch an deren Kundin. Manchmal hört man die auch im Hintergrund, manchmal hört man so ein Zzzz. Das ist dann die Aushärtungsmaschine, ich weiß nicht, ob die so heißt. Manchmal hört man es auch schleifen, hämmern und ventilieren. Bitte lasst euch davon nicht abhalten und habt viel Spaß mit mir und Minky im Nagelstudio. Und vorher bekommt ihr aber noch einen Song von der Leipziger Band Kappertult. Die habe ich letzte Woche live gesehen auf der Sommerbühne im Panometer. Und leider waren ja jetzt letzte Woche die letzten Konzerte dort an dieser Location. Und ich muss nochmal einen herzlichen Dank ans UT und ans Werk 2 rausschicken, dass ihr das dort gemacht habt über die paar Jahre. Es war ja nicht so lang, aber es waren immer sehr schöne Konzerte, die ich dort gesehen habe. Und ich muss sagen, dieses Konzert von Kappertult am Mittwoch vergangener Woche waren für mich was ganz Besonderes, weil ich die ja zuletzt gesehen habe auf meiner eigenen Party, 25 Pepstein. Und jetzt konnte ich die nochmal ohne diesen Party-Stress drumherum irgendwie viel besser genießen. Was für eine fantastische Band. Ich hoffe, euch steht die Zukunft offen. Ich freue mich wahnsinnig auf ein neues Album, was dann irgendwann kommt. Und bis dahin hört ihr jetzt nochmal den Song Leck mich von Kappertult. Und im Anschluss geht's direkt weiter ins Nagelstudio.

0: Ja, herzlich willkommen heute in Mrs. Pepsteins Welt. Es ist Freitagmorgen 10 Uhr. Ich bin in Leipzig in der Kolonnadenstraße und wie ihr vielleicht hören könnt, bin ich in so einer Art Werkstatt. An so einem Ort, an dem gearbeitet wird. Genau, weil ich lasse mir heute die Nägel machen.
1: Das ist Otto.
0: Und ich bin gespannt, ob das hier alles so akustisch funktioniert. Geil. Fängt schon super an.
1: Das ist einfach Otto, der ist immer so.
0: Ja, das macht aber nichts, wenn, also sozusagen, das dürfte eigentlich, wenn das Mikro in Richtung deines Mundes ist, kein Problem sein.
1: Außerdem gehört Otto dazu.
0: Der gehört ja dazu, genau. Es wäre nur blöd, wenn man uns dann nicht mehr versteht. Wir
1: werden nur, wenn Leute reinkommen.
0: Ja, ja. Ja, und mein Gast heute in der Sendung ist Minky. Hallo.
1: Ja, hallo. Und Otto.
0: Genau. Und Otto, genau. Das ist alles hier schon sehr, sehr lustig auch.
1: Was Osten sind schon. Kann gerade jemand rein, hat Pakete abgeholt.
0: Ja, alles gut.
1: Das ist jetzt also
0: normal, ist auch ein bisschen so ein Experiment, ob das heute so funktioniert, ein Interview zu machen. Im schlimmsten Fall muss ich dann nochmal wiederkommen. Oder du musst dann doch zu mir kommen.
1: Ja, aber du willst ja ein bisschen auch, wie es so ist, einfach.
0: Genau,
1: und das,
0: genau.
1: Das ist ja dann.
0: Genau, genau.
1: So bunt und
0: du,
1: so.
0: Du kannst gut. Jetzt werden erstmal meine schon gerade lackierten Nägel ab. Der Nagellack.
1: Genau, wir machen ja Natural Nails. Das heißt bei uns immer, wir machen Nägel mit der Naturnagellänge. Und ich weiß ja noch gar nicht, auf was du Lust hast. Du hast mir noch gar nichts verraten. Hast du Ideen?
0: Also ich will auf jeden Fall was Buntes natürlich. Das kann man vielleicht erahnen. Ich bin morgen auf eine Hochzeit eingeladen. Genau, und die Braut, die trägt, glaube ich, was Orangenes. Deswegen dachte ich, irgendwas so in Orange oder vielleicht sogar Neon-Orange könnte irgendwo enthalten sein.
2: Ja.
0: Und irgendwo könnte noch ein bisschen Brad drin sein aus dem letzten Brad-Sommer.
1: So Neon.
0: Ja.
1: Voll gern. Und bunt.
0: Und ich habe halt es sehr geliebt, dieses Haptische hier. Ne? Du hast mir
1: so
0: beim letzten Mal so Poolnägel gemacht. Und ich mochte dieses Haptische, dass ich sowas habe an manchen, es muss vielleicht nicht an jedem Nagel sein,
1: aber
0: an denen, die man nicht so oft in Verwendung hat, zum Rumfummeln. Ich fand das ganz schön.
1: Ja, es gibt so, also so Bewegungen. Entweder man macht meistens so oder so. Also es gibt so bestimmte, also der Daumen ist dafür immer super. Ja. Gut oder der hier, so Ringfinger, weißt du?
0: Ja, genau.
1: Weil das einfach die sind, die da fummelt man dann doch immer gerne ein bisschen dran rum, ohne dass man es merkt oder so manchmal.
0: Ja, ich glaube Zeigefinger oder kleiner Finger wäre mir jetzt auch.
1: Ja, genau.
0: Das ist ja meistens auch zu klein. Ne?
1: Voll. Ach, das geht alles. Weil Nagelbetten sind ja auch so unterschiedlich groß und so von Personen. Und das kriegt man auch, das sind dann so Miniaturwelten. Wir stehen da schon auch auf so Detailkram, ne? Sich da so richtig.
0: Und wie ist es dann? Also ist es jetzt so normal, entweder kommen die Leute schon mit einer Vorstellung her oder?
1: Von bis gibt's da alles. Also das kann sein, dass jemand hier mit einem Moodboard kommt und hat dann irgendwie schon 10 Nägel vorgezeichnet. Das ist aber sehr selten. Bis hin zu, oh, ich habe heute gar keine Idee, aber vielleicht was Grünes. Also weißt du, so in dem Range, das kann alles sein. Und wir können auch mit allem was anfangen. Manche schicken auch vorher schon Sachen. Manchmal finde ich es auch ganz gut, vorher das schon zu wissen. Vor allem, wenn ich die Person noch nicht so kenne, weil ich einfach garantieren möchte oder für mich selber auch so sicher sein möchte, dass das, was gewünscht ist, was man sich so ungefähr vorstellt, dass ich das auch kann, weißt du?
0: Ja.
1: Dass man nicht dann nicht herkommt mit einer Erwartung und dann habe ich, weiß ich nicht, die Materialitäten gar nicht da oder so. Und wichtigste ist mir natürlich, dass man hier rausgeht und happy ist. Deshalb ist es manchmal ganz schön, vorher schon sowas zu wissen, aber ich brauche das null. Und ich liebe auch diese Spontanität da dran, weißt du?
0: Mhm.
1: Dass man herkommt und dass ich nicht genau weiß, was ich vorher mache.
0: Ja.
1: Und das ist ganz viel Gefühl. Also so in dem Moment sein, quatschen, nachhören und dann einfach machen.
0: Ja, und dann kriegt man hier noch so Kaffee, Wasser und Gummibärchen.
1: Ja, immer vegane Gummibärchen.
0: Mhm.
1: Weil viele ja auch nicht essen und so. Und dann vergisst man manchmal und dann so in der Schnelligkeit des Tages und dann ist ein bisschen Zucker manchmal gar nicht verkehrt. Weißt du?

0: Bist du eigentlich dazu gekommen, Anna die Nägel zu machen?
1: Ich habe das quasi für mich selber entdeckt, also habe selber mir Nägel machen lassen und wollte dann, ich wollte ein bisschen andere Sachen, die man halt sonst nicht in Studios bekommt und auch, ja, auch so die Atmosphäre in den Studios hat mir einfach nicht so gefallen. Und dann habe ich angefangen, das für mich selber zu Hause einfach zu machen. Und das ist ja eine Riesenwelt, also unendlich, ne? Da gibt es keine Grenzen. Und ich bin voll eingetaucht und habe das bei mir zu Hause gemacht und habe angefangen und dann halt aus Ermangelung an, ich habe ja nur 10 Finger, üben wollen, habe ich dann halt einfach gefragt Freundinnen, ob die Bock haben vorbeizukommen. Wir haben super viel geraucht und super viel Sekt getrunken und ich habe nebenbei Nägel gemacht, wir haben Musik gehört, wir haben gelabert. Das war einfach auch das Schöne, dass man dann so ein paar Stunden, weil das hat dann immer ewig gedauert, ein paar Stunden zusammensitzt und sich halt komplett updaten kann. So lange reden, bis einem nichts mehr einfällt, weil man alles schon erzählt hat. So. Und das war mega schön. Und sich so nah zu sein und so, ne, es ist ja schon sehr privat, man ist sich ja sehr nah, obwohl man sich ja, vielleicht sonst nicht so eng aneinander sitzt. Das war irgendwie sehr heimelig und schön. Und das habe ich dann einfach eröffnet quasi so und habe dann gesagt, okay, ich habe jetzt Lust, mehr Menschen da zu haben, mehr auszuprobieren und so. Und habe das dann ein bisschen geteilt und gesagt, dass ich das öffentlicher machen möchte. Und dann kamen die Menschen einfach so in mein Wohnzimmer und saßen dann an meinem Wohnzimmertisch mit mir. Und ich habe da so 3-4 Sachen angefangen und dann immer mehr und mehr dazu geholt.
0: Und jetzt kannst du vielleicht mal kurz sagen, was du jetzt gerade machst?
1: Ja, genau. Wir haben hier so ein Geräusch. Das ist so eine Tischabsauge, nennt sich das, ne? Die den Staub so einsaugt. Genau. Und ich habe hier so einen kleinen Flammenbit und mache jetzt erstmal deine Nagelhaut. Das ist so die unsichtbare, die klebt quasi auf der Nagelplatte. Zuerst habe ich mit einem Rosenholzstäbchen die Nagelhaut hinten so ein bisschen die Nageltasche so angehoben, geöffnet, damit ich da so reinkommen kann. Und jetzt entferne ich quasi die Nagelhaut, damit die Nagelplatte richtig schön sauber ist. Das ist halt optisch auch immer ein bisschen schöner, ne? Und vergrößert auch nochmal die Nagelplatte.
0: Und ist es dann so, dass das wächst aber dann wieder nach, ne? Wenn ich jetzt in 6 oder 8 Wochen wiederkomme, ist das wieder nachgewachsen?
1: Ja, das wächst wieder nach, umso öfter, ne? Also wenn man kann, das ist schon auch pflegend, das wächst weniger nach, wenn das ordentlich gemacht wird, wenn es nicht zu invasiv gemacht wird, sondern zart. Dann kann das auch dazu kommen, dass die Nagelhaut weniger nachwächst. Und auch wenn du zum Beispiel Nagelöl benutzt. Es gibt so verschiedene Sachen, genau, damit die Nagelhaut nicht so stark nachwächst. Zum Beispiel auch die Nägel nicht zu kurz schneiden. Also Nagelhaut ist so ein Schutzmechanismus vom Körper, der will halt den Nagel schützen. Also die Nagelhaut will den Nagel schützen. Und umso rabiater du quasi mit deinen Nägeln umgehst, umso mehr wächst die. Und wenn man da pflegend damit umgeht, dann beruhigt sie sich auch wieder. Ja. Genau. Und dann gibt es aber auch so Veranlagungen. Ich habe zum Beispiel Nagelhaut des Todes. Meine Nagelhaut ist der Wahnsinn. Ja, sie ist kilometerweit wächst. Die kannst du zugucken nebenbei. Die so ein, ja, Bambus. Das ist echt schlimm. Aber ist ja, naja, ich kann mitleben. 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
1: Ja, du hast jetzt schon erzählt, dass du quasi zu Hause angefangen hast und irgendwann jetzt hast du aber, habt ihr hier so einen schönen Laden? Oder genau. Du hast den Laden, ne? In der Kolonnadenstraße?
2: Genau, den Ort hier, ich wurde quasi von der Straße gepflückt. Und zwar, ich war in der MDWK bei einer Ausstellung von Harry Hachmeister, genau. Und da lief ich so rum und war mit einer Freundin, die auch unser Logo gemacht hat, Aurelia Markwalder, und die hat mich damit hingeschleppt und dort haben wir Karin Laube getroffen. Und Karin und Philipp, also Philipp Neumann, die haben hier diesen Laden gehabt. Und da war vorne, also da, wo wir jetzt quasi sitzen, das Emsin drin.
1: Ja.
2: Und Karin hat mich so angequatscht und meinte so, ey, du bist doch die, die diese geilen Nägel macht und du siehst immer so cool aus und du läufst immer die Straße so hoch runter, ich sehe dich immer. Hast du nicht mal Bock, wollen wir uns nicht mal zusammensetzen? Wir wollen vorne im Laden was anders machen. Vielleicht hast du ja Lust, mit in dem Laden zu sein. Und ich war so, Gott, ich wohne hier 50 Meter entfernt, ne? Also das muss man dazu sagen. Und hatte halt vorher auch schon so Überlegungen mit, ich will einen Laden, ich will ein bisschen Concept Store, ich will aber vor allem so die Nägel sind so das Hauptding und wo mache ich das? Ich bin durch die Straßen gelaufen in Leipzig und habe so ein bisschen versucht, mich reinzufühlen, wo ich sein möchte mit meinem Ort so und war immer so, ja, also, aber am liebsten eigentlich in der Kolonnadenstraße. Und dann kam halt Karin und es war so, what? Und dann sind wir essen gegangen und haben gequatscht, aber über tausend Sachen so und gelabert und so.
3: Ach, was war noch mit
2: und
3: dem
2: übrigens,
3: Laden?
2: Ja, das machen wir jetzt. Ja, okay, cool. Und dann war das halt so, dass hier erstmal auch noch ein paar andere, also zwei andere Personen mit drin waren hier vorne im Raum, die so eine Art, ja, wie man das so geteilter Arbeitsplatz mäßig.
3: Coworking Space.
2: Genau, so nennt man das. Und dann sind die beiden, die hier drin waren, aber auch so nach und nach rausgegangen. Und ich habe dann die ganze vordere Ladenfläche übernommen. Und hinten ist aber immer noch vom Emsin das Lager. Deswegen stehen da so Bücher rum und Magazine und so. Und Philipp ist auch immer am Rein- und Rauskommen. Und hier irgendwie hinten im Büro sitzen und Sachen machen und Calls machen und so.
1: Na, Philipp hatte den Laden ja mal, wir hatten den Laden ja mal vor Radio Blau. Gab es sozusagen, ja, daher, also ich kenne Philipp auch schon lange.
2: Okay, genau.
1: Das Leipzig dann ein Dorf.
2: Auf jeden Fall. Es läuft super, also das funktioniert mit uns sehr gut, mit Philipp, Karin und mir.
1: Oh, ups, jetzt ist es ja ab, ich habe ganz genau hingeguckt.
2: Ja, ja, ja. Also die hier, genau, ja. Die wir mal gemacht haben in der ASPN-Galerie, ja. Die zwei.
1: Liebe Grüße an Anna.
2: Genau, liebe Grüße. Da gehe ich mit dem Fräser ran und da wird quasi die Oberfläche abgenommen, mhm. Ne? Und so ein ganz bisschen von dem Material lasse ich drauf, weil ich will natürlich nicht auf deinem Naturnagel rumfeilen. Da muss man einfach vorsichtig sein, genau. Und dann mache ich da auch eine ganz normale Maniküre, so wie bei den anderen auch. Und dann können wir wieder neu anfangen. Oh, ich weiß auch schon, wie wir es machen.
1: Okay.
2: Genau. Ein bisschen Armbänder gucken. Aber du hast ja auch so geile Armbänder, das ist ja auch schon Farbinspo. Voll.
1: Ja, nee, bunt, nicht bunt geht, ist indiskutabel. Ich könnte niemals so existenzialistisch komplett in Schwarz rumrennen. Kann ich mir irgendwie nicht vorstellen.
2: Nee, muss Glück.
1: Genau. Ja. Aber vielleicht können wir für die Leute, die nicht aus Leipzig sind, weil meine Sendung läuft ja auch in anderen Städten, mal noch kurz beschreiben, was die Kolonnadenstraße eigentlich so für ein Spot ist in Leipzig. Das ist in der Nähe vom Zentrum, quasi zwischen Park und Zentrum, kann man vielleicht so grob sagen. Und traditionell ist es, glaube ich, so, ich weiß gar nicht, war das, nee, es war kein ArbeiterInnenviertel.
2: Naja, die Häuser teilweise schon, also die neueren, genau. Und du hast hier unten, waren das alles so Läden. Du siehst ja teilweise auch noch an den Läden so alte Türen oder so Schilder, hier Wurstwaren und so. Bei uns waren mal ein Blumenladen. Es kam sogar mal eine Frau vorbei, so eine, die meinte, sie hat früher hier mal in dem Laden gearbeitet mit ihrer Freundin, hat so eine Städtetour gemacht. Und wollte gerne mal reingucken. Einfach so, total süß.
1: Naja, und dann gibt es halt das Ciao Tschüssis zum Beispiel gegenüber. Das kennen vielleicht manche. Da sind ja auch noch richtig schön Kacheln hinten drin. Ne?
0: Genau.
1: Da war ja ein Wurst, glaube ich, ein Fleischerladen.
0: Das habe ich mich gefragt, weil du siehst ja an der Tür diese Zeichnung. Und ich glaube, für mich sieht es eher aus wie so ein Kebab. Aber
1: nee, oder eine Bäckerei.
0: Kann das sein?
1: Als wäre das so ein Riesen, als wäre es so eine riesige Torte oder so.
0: Ich kann es nicht genau. Ja. Wir haben uns das auch schon gefragt. Aber vielleicht weiß das ja auch Miriam.
1: Ja, die können wir mal fragen.
2: Weil die hat sich ja sicherlich mit den Vermietenden auseinandergesetzt und die hat es bestimmt schon mal erzählt. Genau, das Ciao Tschüssi ist hier. Dann haben wir das, was auch wichtig ist, die Libelle hier vorne. So ein linksorientierter, organisierter, freier Raum. Also eigentlich ein Verein, aber die machen ganz viel. Küfer heute zum Beispiel und auch Veranstaltungen, die sie unterstützen, das ist echt cool. Dann gibt es das Itsumis, das ist ein japanisches Restaurant, auch ganz süß und ganz klein, ein bisschen Familienbetrieb.
1: Na und weiter vorne gibt es ja dann einfach ist noch die Freiwilligenagentur, die gehört jetzt nicht so richtig zur Kolonnadenstraße, aber finde ich auch noch eine wichtige Einrichtung irgendwie in Leipzig, die so Ehrenamt vermittelt.
0: Ja.
1: Und ansonsten ist hier, konzentriert sich das schon auf so einen Straßenabschnitt hier, ne?
2: Genau, das ist diese eine Straße, die ist ja auch so besonders gebaut. Da gibt es vorne den kleinen Dorotheenplatz, diesen Grünstreifen, der dann noch so dranhängt und du hast halt hier, das ist der Wahnsinn, du hast hier unglaublich gutes Licht. Also die Sonne geht hier unter und dieses Licht in dieser Straße ist einfach wahnsinnig schön am Abend. Und dann blüht es auch auf. Also jetzt ist hier noch echt, wir haben jetzt 10, kurz nach 10 irgendwie. Da schläft hier alles. Und das gegen frühen Abend blüht das hier so auf und das hat dann so einen südlichen Flair. Also es ist so, man sitzt draußen, man holt sich einen Kaffee vorne im späten Vogel oder ein Eis in der kleinen Eisdiele und früher war auch immer so ein Kiosk, der war auch, also so ein Späti, dann wurde hier gecornert, es gibt ja hier auch so ein paar Bars und das ist so ein bisschen, so, hat so einen leichten dörflichen Touch auch, weil man kennt sich, also man sitzt so draußen, ist voll schön.
1: Na, ich habe im Juni ja von hier aus dem Kunstverein gesendet und da habe ich mir das genauso vorgestellt, dass es voll schön ist und abends und dann kommen so Leute vorbei und dann hat es leider geregnet. Es ist irgendwie gar niemand vorbei gelaufen. Das ist ein bisschen schade.
2: Ja gut, wenn es regnet.
1: Wir können mal über deine Musik reden und du kannst dir mal jetzt einen Song anmoderieren. Du hast eine ganz tolle Liste mir geschickt. Ich war ganz happy, weil da ganz viele Sachen dabei sind, die ich selber auch sehr gut finde. Und
2: Musik ist auf jeden Fall ein Riesenteil hier auch von dem Tag, den wir hier immer verbringen. Also wir hören halt die ganze Zeit Musik. Und das macht auch viel. Wir sitzen hier auch manchmal, also meistens ja zu viert, manchmal auch zu sechst hier und singen dann alle mit und so. Ja. Das ist echt ganz geil. 90er-Jahre-Playlisten gibt es auch gerne mal und so. Musik ist wahnsinnig wichtig, weil die inspiriert auch und die macht gute Laune.
0: Genau.
1: Ja, die mussten wir jetzt heute gezwungenermaßen ausmachen, das tut mir leid. Aber ihr im Radio könnt jetzt einen Track hören. Du darfst jetzt einen aussuchen.
0: Aber welchen?
1: Na, ich such dir einen aus. Also der erste auf deiner Liste, den können wir auch
2: aufnehmen. Ja, wir nehmen den einfach, genau. Stereo Total, ich liebe Stereo Total. Schon immer. Also ich bin nach Leipzig getrennt mit 16, um Stereo Total Konzert zu sehen im Coney Island.
1: Ja, da war ich auch.
2: Da warst du auch.
1: Stimmt, weil ich eine ganz enge Beziehung zu der Band. Es war die erste Band, die ich interviewt habe, tatsächlich.
2: Oh.
1: Und ich war auch oft bei denen, oft nicht, 2-3 Mal auch bei den beiden zu Hause.
2: Ja.
1: Und habe auch mit Brezel ein Interview gemacht, nach der Band von François.
2: Ui, das mache ich auf jeden Fall.
1: Und du hast dir schön von hinten ausgesucht, was eigentlich ein super Abschiedssong wäre als letztes. Aber warum spielt man den nicht? Wir können den als erstes in der Sendung.
2: Ja, auf jeden Fall.
1: Dann hört ihr den jetzt,
2: ja.
1: Während mir hier die Nagelhaut abgeknipst
2: wird. Upsi, ja.

0: dann ja nicht in Leipzig geblieben. Ne?
1: Nee, ich bin da mit meiner besten Freundin, da habe ich noch in Mühlhausen in Thüringen gelebt und ich bin mit meiner allerbesten Freundin, La Belle Mira, getrennt und wir sind nach Leipzig, vielleicht waren wir auch 15, also ja. So, wir waren echt super jung und wir sind heimlich natürlich nach Leipzig getrennt, um dieses Konzert zu sehen. Das war auch noch mit Angel Reed.
0: Oh ja.
1: Genau, und oh, wie heißt er? Von Jeans Team. Ja, genau. Mhm. Genau, von Jeans Team. Die waren da noch mit dabei, also richtig große Besetzung und es war einfach großartig. Mega Fan. Fangirl von beiden und von François auf jeden Fall. Die war einfach, oh Gott, und auch die Bücher von ihr, ne? Mega, es war einfach, die war so hot, die Frau. Genau.
0: Ja, die fehlt sehr.
1: Ja, absolut, auch inspirierend einfach, ne? Ich habe ja selber auch Musik gemacht und da war, das war schon auch, also so inspo, so, ne? Weil die einfach gemacht haben, worauf die Bock hatten und das war so gerade raus, frei Schnauze.

0: kennen. Zumindest genau. Die Älteren werden die noch kennen.
1: Voll.
0: Ja.
1: Und Klausi hat in der Eifel gewohnt, bei Thomas D. in der WG. Und ich habe einen sehr guten Freund, der Clüso, den man vielleicht auch kennt, so musikalisch.
0: Aus genau. Thüringen, ja.
1: Und Clüso und ich haben auch mal zusammen gewohnt und ich war auf einem Clüso-Konzert Backstage und da haben wir Klaus die Haare abrasiert. So haben wir Klaus kennengelernt. Der war auch im Backstage.
0: Hast du also noch nicht die Nägel gemacht? Und,
1: nee, und dann,
0: Thomas D. Hat nicht mehr als Friseur gearbeitet, deswegen
1: ja,
0: hast du das
1: ist
0: gemacht.
1: Ja, auch Friseur.
0: Ah, das wusste ich nicht.
1: Hat auch Friseurlehre und dann ging das irgendwie drum und irgendwer hatte einen Rasierer dabei, wie man das so hat. Irgendwie im Backstage. Und dann wurde dem Klaus die Haare rasiert und ich habe Klaus gesehen und dachte so, boah, was ist denn das für ein Typ?
0: Ja.
1: Der ist ja mega cool. Und ich kannte halt irgendwie auch so musikalisch niemanden, der aus so einer Richtung kommt. Ich habe halt die ganze Zeit immer nur in so Hip-Hop-Kreisen rumgehangen. Und das war so eine Offenbarung. Und dann haben Klaus und ich uns kennengelernt und sind so abgehangen in Köln. Und ich habe dann mitgekriegt, dass er ein bisschen Musik, also dass er Musik macht und so. Und dass er diese kranken Comics zeichnet. Und ich war total Fan. Und dann haben wir irgendwann halt mal so festgestellt, dass er einfach 16 Jahre älter ist als ich. Und wir haben das nicht so geglaubt. Und wir waren total verliebt ineinander und sind wir zusammengekommen.
0: Ja.
1: Genau, wir waren dann ein Paar und so bin ich quasi mitgefahren, wenn er Konzerte gespielt hat. Und irgendwann hat er halt gesagt, ich stell dich jetzt mit genau auf die Bühne. Und das erste Konzert, da hatte ich eine Triangel. Genau, hatte ich eine Triangel und habe also U's und A's gemacht. Genau. Und das war so, so startete das Ganze.
0: Ja, ich habe bei Klaus irgendwie viel später erst kennengelernt mit dem Miniaturorchester.
1: Ah.
0: Und das kriege ich im Kopf jetzt visuell nicht so zusammen. Dich und diese Hippie-Gruppe.
1: Nee, da bin ich auch nie dabei.
0: Da warst du ja nie dabei.
1: Genau, das war für mich vorbei. Ich kann, ich bin nicht so, so hippiesk, da war ich meistens so ein bisschen so, weiß nicht. Ich bin mehr so Punk.
0: Ja.
1: Genau.
0: Aber nimm mich mal mit in die Zeit. Also das war so in Nullerjahren habt ihr Musik gemacht?
1: Nullerjahren, ja, wir haben 10 Jahre bestimmt Musik zusammen gemacht. Und das wuchs halt so. Also auch meine Rolle in der Band und so, genau, mein, was soll ich sagen, ich habe dann auch Lieder geschrieben und einfach mehr übernommen, so, aber ich bin da auch, oder durfte auch so reinwachsen, ne? Die anderen waren alle Musiker, die mit uns unterwegs waren und so, und ich kann ja auch gar nichts spielen, ich habe das einfach nur so aus Lust und Bock und aus, ich mache jetzt einfach, ich drücke jetzt einfach irgendwelche Tasten und finde es lustig. Mitgemacht und habe aber dann auch irgendwann so Bandmanagement übernommen und Touren teilweise auch organisiert und das Merch und die Finanzen, alles was so ein bisschen im Background war, immer mehr übernommen. Genau.
0: Dann hören wir jetzt doch einen Song von Katze, oder?
1: Okay, das ist.
0: Wir haben noch gar nicht gesagt, wie die Band heißt eigentlich.
1: Ja,
0: die Band heißt Katze.
1: Halt, ne?
0: Genau. Genau, und dann hören wir jetzt.
1: Dann hören wir ein Lied von
0: den Fan,
1: genau,
0: den Fansong.
1: Ja, größter Anhänger.
0: Ja.
1: Genau, das war mein erstes Lied.
0: Mhm.
1: Und ich lieb's immer noch. Das war mein Favorite. Das haben wir jetzt.
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0: Ja, also das war jetzt Katze. Und heute machst du aber keine Musik mehr. Wir kommen jetzt wieder zurück zu den Nägeln vielleicht.
1: Ja, genau.
0: Jetzt wird gerade, ist das schon, ist das...
1: Wir rauen jetzt die Oberfläche deiner Nagelplatte an.
0: Ja.
1: Das macht ein bisschen Grip.
0: Ja.
1: Und dadurch, Grip, genau, und dadurch halten die Produkte. Das hat ja alles super gehalten hier, ne?
0: Ja. Ja, ja, das hat echt sehr gut gehalten. Aber ich hatte auch, gut, ich arbeite jetzt auch nicht so viel mit den Händen, dass ich jetzt irgendwie sehr oft so Hände waschen muss oder so.
1: Ja, ja, ja. Oder
0: das hilft bestimmt.
1: Oder du gärtnerst extrem.
0: Nee.
1: Ja.
0: Nee, das mache ich nicht.
1: Das ist gut.
0: Also für die Nägel. Ja. Wir machen jetzt hier ja Natural Nail, hast du gesagt.
1: Genau.
0: Aber es gibt ja auch diese, also wirklich viel krasseren Nägel noch, die ihr auch macht, ne? Also ein bisschen so Klauennägel.
1: Meine Krallen, das, ja.
0: Die Krallen, aber ich kann mir überhaupt nicht vorstellen, wie man damit Gartenarbeit macht.
1: Ich glaub, damit, ja, du benutzt dann irgendwelche Gegenstände, ne? Du hast dann, kannst ja natürlich dann, du benutzt sie anders und hast dann andere Hilfsmittel, das geht dann schon. Manche Sachen kann man nicht. Das, ja, das ist einfach so.
0: Ja, aber Johanna hat zum Beispiel am Zeigefinger und Mittelfinger keine lange Kralle.
1: Ja. Das hat auch Gründe.
0: Oh, ja, ja.
1: Genau.
0: Da habe ich heute eine Story von Princess Charming gesehen.
2: Ah. Genau.
0: Okay.
1: Genau.
0: Hätten wir das auch geklärt.
1: Ja, aber das ist eine große Frage. Wir haben viele. Auch so diese, warum sind die kurz und so, kann man sich ja denken. Ne? Also es ist einfach praktischer für diverse Sachen, vor allem auch für Sexpraktiken.
0: Ja. Ja, der Laden heißt ja auch Sex Nails.
1: Eigentlich heißt er Sex. Also so, ne?
0: Okay.
1: Und dann gibt es diese Sex Store, Sex Nails, genau, mein kleines Sex-Universum sozusagen.
0: Ja.
1: Und das kommt von Vivien Westwood, die auch mal einen Laden hatte, der Sexy ist.
0: Ah,
1: genau,
0: okay.
1: Und ich habe es mir geklaut, ich habe es adaptiert, wie auch immer. Und ich finde einfach den Namen und das Wort. Ich fand es auch immer ein super Tag, wenn man irgendwo langgelaufen ist und da stand Sex, fand ich immer ein super Tag, super genial. Und das hat mit Geschlecht zu tun, genau das, was hier einfach so nicht als Kategorisierung existiert. Es macht natürlich aufmerksam, es erregt die Gemüter und so, was hier für Leute vorstehen oder auch schon standen, die dann so lesen und dann rattert das so. Das ist super witzig. Menschen und dieses Wort. Super lustig, genau. Ich würde dich einmal bitten, deine Hände zu waschen kurz.
0: Ja.
1: Genau.

0: So, jetzt sind wir an dem Punkt, als ist auch dieses Ding aus und vielleicht die Aufnahme bestimmt auch besser.
1: Ja.
0: Mhm. Genau, jetzt habe ich die Hände gewaschen.
2: Jetzt staubt es nicht mehr. Ja. Jetzt kommt der Pfand.
0: Jetzt ist ehrlich gesagt das Gespräch hier nebenan auch total spannend, aber ja, wir können es.
3: Geht weiter bei uns.
2: Auch kurz. Was ist, wenn es ist auch immer das Rummachen, also ne, wenn das Knutschen scheiße ist,
1: dann, ja, dann ist auch der Rest.
2: Da kann man, ich kann find, man eigentlich, gell?
3: Also ich finde halt, dann weiß man, wenn man, wenn der Knutschen, wenn das Küssen nicht vibet, dann glaube ich, dann ist der Sex auch nicht so.
2: Ja, ich habe da auch nie dann gute Erfahrungen gehabt. Wenn das nicht, ne, wenn ja jemand so steif ist oder.
3: Ja, oder man einfach nicht vibet, weil ich finde, ja, manche Leute küssen gut, aber ich denke mir, das ist nicht so, wie ich geküsst werden will.
2: Ja, genau.
3: Oder wie ich es gerade, ja, möchte. Und dann vibet man nicht und dann denke ich mir auch, dann müssen.
2: Dann wird der Rest ja
1: ähnlich,
3: ja,
2: sein.
3: Also ich muss sagen, mich tört es auch ab, wenn das ungepflegte, wirklich so ungepflegte Hände sind.
1: Ja.
3: Also da achte ich, ja, schon auch noch, das muss ja jetzt kein wirklich perfekt, eine perfekte Maniküre sein, aber ja, das es sollte passt halt eigentlich nicht total aussehen, ne, wie komplett angefressen und komplett trockene Haut. Da achte ich schon auch drauf. Und aber ich yesify auch gerne meine Chayas und mach denen dann die Nägel, damit die dann schönere Nägel haben. Oder mach denen auch mal so Zahnsteinchen, damit die dann.
2: Ja, genauso wie man ja, die Partnerperson so, also so kleidungsmäßig berät.
3: Genau, man macht die ja dann immer nochmal besser.
0: Ja, wenn man es kann.
1: Man kann ja,
0: ne,
1: auch teilen.
0: Aber wie würdet ihr das, also,
1: wenn man so ein Talent hat.
3: Ja, genau.
2: Das ist ja nur großzügig von dir dann auch.
3: Pluspunkt für mich, wenn ich mit jemandem rumlaufe, der dann schöne Nägel hat. Und ich dann so,
0: voll,
3: und dann gesagt, die sind von meiner, ja, Chaya hier drüben.
2: Ja. Das ist auch ein schönes Erlebnis.
3: Also, ja, das ist, ja, auch ist auch irgendwie ein bisschen intim.
0: Aber so, jetzt machst du irgend so einen Unterlack.
2: Ach so, ja, ja. Genau, wir machen jetzt das erste. Ja, die erste Präparationsflüssigkeit ist ein Dehydrator. Das verändert vor allem den pH-Wert auf den Nägeln und zieht auch nochmal die Feuchtigkeit raus. Denn Feuchtigkeit brauchen wir natürlich jetzt nicht. Und jetzt kommt ein Haftvermittler. Das stinkt ein bisschen und ab jetzt ist es auch klebrig auf deinen Nagelplatten. Das heißt,
0: jetzt muss ich mehr aufpassen.
2: Genau, also jetzt so dieses in die Hände fassen, irgendwo rumkramen, das geht halt jetzt
0: nicht mehr. Kann ja gerade nicht hier weg auch.
2: Ja, das stimmt.
0: Ja, wir haben jetzt hier gerade so ein kleines Gespräch gehabt hier quasi mit dem Nebenantisch, mit Johanna und,
2: habe ich den Namen da vergessen? Lena.
1: Nina.
0: Nina, Entschuldigung. Mit Nina, genau. Das ist schon auch sehr personal, was ihr hier mal so verhandelt, oder?
2: Absolut.
0: Ist es manchmal auch too much? Also du musst ja ganz schön, also du nimmst ja dann
2: zu reden, meinst du?
0: Ja, na und dir auch anzuhören? Oder gibt's,
2: nee, das ist, nee, interessant.
0: Ja.
2: Also nee, das ist eher so, dass wenn ich morgens das Gefühl habe, oh, irgendwie so krummelmäßig. Sobald ich sitze und es losgeht, ist es ja total Entertainment für mich auch.
0: Ja.
2: Genau. Und ich kann halt hier alles, ne, wir reden wirklich hier über gefühlt alles. Es gibt manchmal Personen, wo du das Gefühl hast, okay, das ist denen zu viel. Dann gehen wir auch ein paar Schritte runter. Aber meistens ist es sogar sehr, sehr gern gewollt und gewünscht. Ne? Und es ist ja auch schön, einen Ort zu haben, an dem man wirklich über alles redet. Und wir teilen hier auch alles, ne?
0: Mhm.
2: Ja, nein, wir sitzen hier meistens zusammen, ne? Also so, Johanna ist am öftesten da und man kennt sich einfach dann auch schon gut. Und wenn irgendwas ist, dann fragen wir uns gegenseitig, ob das jetzt, was weiß ich, wie jetzt Frauenarzttermine, Sex, Dating, aber auch so Familiensachen oder irgendwas, was einen geärgert hat, irgendwie mit Leuten oder so. Das wird dann alles hier kommuniziert und das ist gut, so der Austausch. Also es kann auch mal ganz traurig sein. Es kommt auch mal jemand her und erzählt vom verstorbenen Kater oder so.
1: Das geht auch.
2: Das darf rein in die Lampe. Wir haben jetzt so ein Base-Gel drauf gemacht.
4: Genau, es hat hier alles Platz. Es ist aber auch immer möglich zu sagen, ne, das triggert mich, das möchte ich, das ist in Ordnung. Ne? So, deswegen wird jetzt da drüben auch geflüstert, vielleicht aber auch, weil hier aufgenommen wird.
0: Ja, weil dir da das Gebläse aus ist, ne?
4: Dann, ja,
0: so. Aber man würde jetzt nicht verstehen, was ihr sagt.
3: Ach, also, ich will euch auch gar nicht stören. Einfach. Ich finde es gar nicht schlimm, aber ich will euch nicht.
4: Ja.
0: Ja.
4: Genau. Und das ist, ich finde, ja, mitnehmen, ja schon, aber nee, das bleibt schon auch hier. Klar, es sind aber definitiv so 8-9 Stunden am Tag reden.
0: Ja.
4: Ne? Das merke ich dann schon manchmal. So, ich glaube...
0: Bist du dann abends auch auserzählt, im wahrsten Sinne?
4: Manchmal schon, manchmal, ja, voll. Ja, ich habe ja zu Hause dann auch noch eine Family, da geht es ja weiter. Ja. So, wenn ich das nicht so gut fände, würde ich das ja nicht so machen. Also, ich liebe ja den Ort dafür, dass der so ist, wie er ist.
0: Und ja, du bist so ja deine eigene Chefin auch.
4: Genau. Und für mich gehört das dazu. Und das war halt so was, was ich eher vermisst halt oder hab, ne, an anderen Orten, an denen ich mir hab Nägel machen lassen. Da war das immer so dienstleistungsmäßig, ja, oder unpersönlich.
0: Und auch sehr clean ist das immer. Also mein clean muss es natürlich ja trotzdem sein, ne? Also ich glaube, Hygiene ist wahrscheinlich relativ wichtig hier. Ne?
4: Genau. Hygiene ist.
0: So, jetzt lass noch mal kurz, bevor du hier weitermachst. Also nicht, dass hier, ich will einfach nur, dass du erzählst, was du jetzt machst.
4: Genau, aber
0: du hast jetzt hier so verschiedene.
4: Ganz kurz, ja, ne? Das ist in unserem Studio höher als bei den meisten normalen Stunningsstudios.
0: Ja.
4: Genau. Ich habe, also wir arbeiten ja mit Shellac-Farben, die unter UV-Licht aushärten, und je nach Design hole ich mir dann einfach Farben. Ich habe hier so eine Farbpalette, auf der ich Dinge mischen kann. Und ich hole mir dann einfach wirklich die Farben wie beim Malen. Also wie, wie eine, wenn du wirklich auf einer Leinwand malst, und stelle mir quasi so mein Arbeitsmaterial zusammen. Wir arbeiten jetzt nur mit Farben. Es gibt ja noch tausend Sachen. Ne? Wir haben nachher auch noch ein bisschen 3D-Gel, aber es gibt noch 1 Million Sachen, die man auf die Nägel kleben kann auch und so weiter. Also heute arbeiten wir viel mit Farben. Und es wird bunt.
0: Ach ja.
4: Wie du siehst.
0: Das war absehbar.
4: Genau. Und dann arbeite ich nach, nach Gefühl. Ich werde jetzt nichts vorzeichnen oder so, sondern einfach machen. Ich habe ganz viele kleine Pinsel. Die sind sehr fein, sehr dünn. Und mit denen kann ich zeichnen. Und ich kann halt auf den Nagel machen, wie bei einer Leinwand malen, wie ich will. Und es wird dann erst ausgehärtet, wenn es in der Lampe ist. Du kannst es vorher auch sehen und absegnen sozusagen, ob das, was ich gemacht habe, ob dir das gefällt.
0: Ja gut, aber das traut man sich doch dann fast nicht. Wenn du hier so eine Kunst machst, dann kommt doch niemand, der sagt, nee, der Nagel sieht aber scheiße aus, mach's bitte wieder weg.
4: Das passiert nicht so oft.
0: Ja.
4: Aber doch schon. Du brauchst jetzt erst nicht in die Lampe, genau.
0: Ach so, ja.
4: Jetzt bist du erstmal befreit, was die Lampe angeht. Wir machen jetzt so Nagel für Nagel, meistens auch parallel, dass ich mit mehreren Nägeln gleichzeitig arbeite, weil ich so Schichten arbeite, das ist so eines der Hintergrund und so weiter. Und deswegen sage ich dir dann einfach Bescheid, wenn die Hand rein darf.
0: Ja,
5: okay. Das ist auch voll gut.
0: Fängst du ja an mit so Neongrün?
4: Genau, das ist so ein Schimmer dran. Genau.
0: Und du weißt es quasi, also du hast jetzt auch keine Visualisierung jetzt von der kompletten Hand, sondern du fängst jetzt einfach bei einem Nagel an und...
4: Genau, für mich ist das immer so ein Gesamtding. Also weißt du, so alle 10 Finger.
0: Ja.
4: Und, am besten ist es, wenn die Augen zum Schluss so drüber wandern und das gibt wie so ein... Für mich, ich check dann irgendwann, wenn es fertig ist. Also wenn alles da ist.
5: Ich brauche noch ein Blumen.
4: Das hat viel mit so Ausgewogenheit oder dass das irgendwo was dabei ist, was das Ganze ein bisschen stört oder so. Aber wie gesagt, das ist viel so Gefühl. Oder ich habe halt einen richtigen Plan. Es gibt auch Situationen, wo wir wirklich einen richtigen Plan machen und dann jeden Nagel aufzeichnen und sagen mir so, welche Farbe. Du hast mir jetzt komplette Freiheit gelassen.
0: Ja, ist ja auch für mich spannender. Du
4: könntest natürlich auch dir alles aussuchen, weißt du, die Farbe und da soll das mit dem kombiniert werden und so.
0: Nö, das lasse ich jetzt mal machen. Ich hatte ja beim letzten Mal nur 2 Nägel, das war jetzt ja noch nicht so, also das war auch toll und ich habe es voll gefühlt, aber ich war dann auch echt traurig, dass ich nur die 2 hatte. Hatte immer zu tun, dass so Basic-Zeug von mir zu Hause dazu passt. Und dann machst du immer, wenn eine Hand trocknet, mit der anderen weiter?
2: Genau. Ja. Und das ist dann die ganze Zeit. Und du bist die ganze Zeit immer in der Lampe.
0: Ja.
2: Meistens kann ich trotzdem nebenbei quatschen. Es gibt manchmal Situationen, wenn ich so ganz feine Sachen zeichne, da bin ich leise. Da rede ich dann nicht. Und es gibt auch Personen, du kannst deine Hand sehr ruhig halten. Es gibt auch Personen, die selber beim Reden sich sehr viel bewegen.
0: Ah, okay. Ja. Können ja jetzt nochmal einen Song anmoderieren?
2: Ja. Wie wär's mit Madonna?
0: Ja, ich war total überrascht. Ich habe mir ja heute nochmal diese Liste, diese Songs auch angehört.
2: Ja.
0: Und ich habe dieses Lied null mehr auf dem Schirm gehabt. Das ist so toll. Und das ist ja auch so ein richtiger R&B-Song eigentlich, was man so von Madonna
2: hat. Das Video.
0: Ja.
2: Ich weiß nicht, ob du dich an das Video erinnerst.
0: Nee, gerade nicht.
2: Die sind da in so Kästen drin und sie hat so einen Latexanzug an, in schwarz und so,
0: ja,
2: so Zöpfe.
0: Ja.
2: Und die tanzen quasi in diesen kleinen Kästen.
0: Ja.
2: Ich liebe dieses Video.
0: Gut, ihr hört euch jetzt den Song an. Ja, bevor ihr jetzt hier gleich Madonna hört mit Human Nature, noch ein kleiner Hinweis. Ihr hört die Sendung Mrs. Pepsteins Welt auf Radio Blau oder einem anderen freien Radio eurer Wahl. Ich bin Mrs. Pepstein und ich bin gerade in dieser Sendung im Nagelstudio bei Minky von Sex Nails in Leipzig. Und jetzt geht's in der Tat weiter mit Madonna und wir kommen damit in die zweite Stunde dieser Sendung. Viel Spaß weiterhin.